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Hi und herzlich willkommen zur heutigen Sendung Kopfsache – Wissen, das zählt, hier im Campusradio am KIT. Schön, dass ihr eingeschaltet habt. Ich bin Mailin und ich begleite euch durch die nächsten 60 Minuten. Und ihr könnt euch auf eine richtig bunte Mischung freuen. Wir haben folgende Themen für euch. Was läuft gerade schief im Alltag von vielen Studierenden? Wie gefährlich sind Vapes wirklich? Und Stichwort Handyverbot an Schulen. Ist das sinnvoll oder einfach nur nervig? Das sind drei unserer Themen. Wir liefern euch Infos, Denkanstöße, ein bisschen Unterhaltung und vielleicht auch die ein oder andere Erkenntnis, mit der ihr später beim WG-Küchen-Smalltalk so richtig glänzen könnt. Also bleibt dran und lehnt euch zurück.

0: Das Sommersemester. Bisschen Sonne hier, bisschen Party da und kaum lehnt man sich mal nach dem Lernen zurück, fangen gleich wieder die Sprüche an. Studenten. Faul und nix dahinter. Jetzt mal ehrlich, Studis. BAföG, Wohnungsmangel, Einsamkeit. Die Probleme des Studentenlebens kicken in der Realität doch anders rein. Nina hat für euch nachgefragt.
1: Also ich würde sagen, bei uns an der Uni ist es tatsächlich ein ganz großes Problem, beziehungsweise vor allem bei mir am Standort, dass es sehr unstrukturiert ist und es kann einem keiner richtig Antwort oder Infos liefern. Und genauso gibt es auch keine Ahnung, Leitfaden oder sowas, wo irgendwas niedergeschrieben ist, dass man sich daran orientieren kann. Also es ist einfach sehr unkoordiniert.
2: Berichtet uns eine duale Studentin im 6. Semester International Business. Organisation ist das halbe Leben. Sagt man. Im dualen Studium scheint es manchmal eher das ganze Chaos. Wenn die Uni und der Praxisbetrieb nicht gut abgestimmt sind, bleibt vieles an den Studierenden hängen. Kein Wunder, dass sich viele über eine mangelhafte Kommunikation und fehlende Flexibilität beschweren. Und selbst wenn alles theoretisch durchgeplant ist, der Alltag sieht oft anders aus. Vor allem beim Stundenplan haben Studierende kaum Mitspracherecht. Der wird häufig einfach vorgegeben.
3: Der Stundenplan wird uns allerdings oft sehr spät zur Verfügung gestellt und es gibt auch oft spontane Änderungen, was eben die eigene Planung super erschwert. Inhaltlich passt auch vieles gar nicht zu dem, was wir später in der Praxis brauchen, obwohl uns eigentlich ein starker Praxisbezug versprochen wird. Und viele haben auch Probleme mit der Distanz zwischen Hochschule und Arbeitsplatz und eigentlich braucht man 2 Wohnungen oder pendelt eben ewig.
2: Sagt eine duale Studentin aus dem 4. Semester, ebenfalls International Business. Und wenn man denkt, schlimmer geht's nimmer, kommt der nächste Brocken, der Druck, ständig abliefern zu müssen.
4: Ich studiere Chemie im 4. Semester und ich muss halt pro Semester für locker 5-6 Klausuren lernen, unterschiedliche. Und da hat man halt doch relativ wenig Zeit für irgendwas anderes und auch pro Klausur sehr wenig Zeit zu lernen, weil es dann doch sich alles aufeinander stapelt und ziemlich viel wird.
2: Die Probleme, mit denen sich Studierende heute rumschlagen, sind vielfältiger denn je. Klar, der klassische Uni-Stress ist nichts Neues. Aber hinzu kommen Zukunftsängste und nicht zu vergessen mentale Gesundheit. Laut einer Studie einer Krankenkasse aus dem Jahr 2024 fühlen sich über 40% der Jugendlichen häufig gestresst. Vor allem wegen Noten, Hausaufgaben und Prüfungen. Und jeder zweite Studi gibt an, unter Schlafproblemen zu leiden. Oft ausgelöst durch genau diesen Druck. Doch da hört's nicht auf. Alle 6 Monate müssen die Studis ihre Kurse auf den jeweiligen Uni-Seiten wählen. Die Anzahl der Plätze? Nicht wirklich groß. Für die nächste Geografiestudentin der reine Wahnsinn.
5: Was mich super stört am Studium ist, dass wenn ein Seminar auf Ilias hochkommt, dass die ultra schnell voll sind und man dann sein ganzes Studium und Semester weiter nach hinten verschieben muss, weil man einfach nicht in die Seminare reinkommt.
2: Wenn schon die Platzvergabe in Seminaren zum Glücksspiel wird, zeigt das, es hakt an vielen Stellen im System. Nicht alle starten mit den gleichen Voraussetzungen ins Studium. Und für manche wird die Organisation schnell zur echten Herausforderung. Gerade wer pendeln muss oder sich das Wohnen am Studienort nicht leisten kann, stößt an Grenzen, die mit Fleiß wenig zu tun haben. Wie sich das im Alltag auswirkt, hören wir jetzt.
6: Leistungsdruck, Schlafprobleme. Ich studiere im 4. Semester Mathe auf Lehramt. Die letzten 2 Jahre waren sehr hart für mich. Ich musste auch mal wieder 2 Stunden pendeln. Und das BAföG hat auch deswegen sehr groß Stress gemacht, weil das Antrag nicht genehmigt wurde. Und ich habe deswegen auch Finanzierungsprobleme und konnte mir deswegen auch keine Wohnung leisten.
2: Studieren bedeutet mehr als nur Vorlesungen und Prüfungen. Für viele ist es auch ein ständiger Balanceakt zwischen Anforderungen, Erwartungen und Alltag. Die Herausforderungen sind vielfältig und jeder erlebt sie anders.
7: Wenn ich an Schwierigkeiten im Studium denke, denke ich auf jeden Fall an das Finanzielle. Also sagen wir mal so, das Finanzielle wäre ohne meine Eltern gar nicht möglich im Studium. Ich glaube, so geht es auch den meisten Studenten. Ich könnte mir ein Studium, geschweige denn Wohnung, Leben, Lebensmittel ohne meine Eltern gar nicht leisten, weil sie mich halt so dermaßen unterstützen. Zudem bekomme ich auch kein BAföG, weil mein Papa zum Beispiel selbstständig ist und meine Mama dafür auch zu viel verdient.
2: Was nehmen wir mit? Das Leben von Studierenden ist alles andere als locker und leicht. In dem Stress darf doch auch mal ein bisschen Faulheit erlaubt sein.
0: Also falls irgendwer da draußen immer noch denkt, studieren sei eine Dauerparty mit Kaffeelatte-Flatrate, denkt nochmal nach. Die Realität sieht oft ganz anders aus. Zwischen BAföG-Anträgen, Lernstress und WG-Suche bleibt manchmal kaum Zeit zum Durchatmen. Und ja, Nina, du hast recht. Ein bisschen Faulheit zwischendurch ist da absolut verdient.

0: Weltweit werden Handyverbote an Schulen diskutiert und das aus gutem Grund. Schülerinnen und Schüler sollen wieder aufmerksam zuhören, statt mit gesenktem Kopf auf ihr Handy zu starren. Aber wie wäre es, wenn wirklich flächendeckend ein Handyverbot eingeführt werden würde? Alina nimmt euch mit ihrer Glosse mit in einen Schulalltag ganz ohne Handy.
1: Ich hörte noch, wie WhatsApp leise vibrierte. Dann wurde mir das Handy entrissen. Für 7 Stunden war ich niemand mehr. Kein Snap, kein Chat, nur noch Mathe. Der absolute Horror. So fühlt sich also das neue Schulleben in NRW an. Handyverbot, flächendeckend. Wer das Gebäude betritt, gibt sein Smartphone ab. Klingt nach einem Jugendstrafvollzug mit WLAN-Entzug, ist jetzt aber Alltag. Es begann harmlos. Ich wollte gerade meinen Mathe-Spickzettel als Meme tarnen, da kam Herr K., der neue Handykontrolleur. Weiße Turnschuhe, ernster Blick und ein bisschen zu viel Freude an seinem Job. Abgeben, sagte er. Dann Stille. Kein Vibrieren, kein impulsiver Griff zur Hosentasche. Meine Hand wusste plötzlich nicht mehr, was sie tun soll. Ich schaute auf den Tisch. Da lag nichts. Kein Gerät, kein bunter Screen, kein Tor zur Welt. Nur ein kariertes Heft und ein Kugelschreiber. Ich fühlte mich wie eine Archäologin, die plötzlich selbst in der Steinzeit gelandet ist. In der Pause schlichen wir orientierungslos über den Schulhof. Kein TikTok, keine Insta-Story, nicht mal ein Bild vom Pausenbrot. Ein paar Schüler versuchten, Gespräche zu führen. Analoge Gespräche. Einer sagte sogar, ich glaube, das Wetter wird besser. Ein anderer antwortete, wie meinst du das ohne App? Jetzt bist du frei, sagte ein Lehrer. Frei? Ich fühlte mich wie Robinson Crusoe ohne WLAN. Klar, PsychologInnen finden das gut. Aber ich frage mich, warum lernen wir nicht einfach mit dem Handy umzugehen, statt so zu tun, als wäre es ein gefährlicher Gegenstand? Wir brauchen weniger Verbote und mehr Vertrauen. Nach 7 Stunden bekam ich mein Handy zurück. Es vibrierte kurz. Ich hatte 157 neue Nachrichten, 3 Anrufe verpasst und meine Mutter hatte mir 5-mal geschrieben, hast du deine Brotdose wieder nicht mitgenommen? Ich antwortete sofort mit einem Emoji. Das sagt schließlich mehr als 1000 Worte.
0: Und zack, schon war es wieder da, das gute alte Smartphone. 157 Nachrichten später wissen wir, ganz ohne Handy ist zwar irgendwie ruhiger, aber auch, ja, sagen wir mal, lebensfern. Danke, Annalina, für diesen kleinen Trip in eine Welt ohne Handy.

0: Sie sind klein, bunt und scheinbar harmlos. Die sogenannten Vapes werden immer beliebter bei Jugendlichen. Mit süßlichen Aromen wie Mango, Kaugummi oder Cola locken sie eine so junge Zielgruppe an, die klassische Tabakzigaretten vielleicht nie angerührt hätte. Doch wie gefährlich sind Vapes wirklich? Darüber spricht Berghahn aus unserer Redaktion heute mit Dr. Claudia Bauer-Kemini. Sie leitet die Abteilung für Prävention und Tabakentwöhnung an der Thoraxklinik in Heidelberg. Sie beschäftigt sich seit Jahren mit den gesundheitlichen Folgen des Rauchens. Was können Vapes denn mit unseren Körpern anrichten?
1: Also da gibt es eine ganze Menge gesundheitlicher Risiken, denn im Darm von E-Zigaretten hat man mittlerweile ganz, ganz viele schädliche Substanzen gefunden. Also zum Beispiel Acetaldehyd, Formaldehyd, andere Karzinogene, Acrolein und Schwermetalle. Also eine ganze Menge Chemikalien, teilweise aber auch Chemikalien mit einer ganz ungewissen Wirkung. Und wenn man E-Zigaretten nur kurzfristig verwendet, kann es zu Irritationen der Atemwege kommen und zu Entzündungen der Bronchien. Und wenn man sie länger nutzt, dann besteht das gesteigerte Risiko für verschiedene Atemwegserkrankungen, Schädigungen des Herz-Kreislauf-Systems und auch ein erhöhtes Krebsrisiko. Und was noch dazu kommt, das hohe Suchtpotenzial des Nikotins. Denn die modernen Vapes enthalten Nikotinsalze. Und diese Salze erleichtern die Inhalation des Nikotins und erhöhen auch die Nikotinaufnahme. Dadurch haben wir ein höheres Suchtpotenzial. Und dieser frühe Einfluss von Nikotin hinterlässt einen bleibenden Eindruck im Gehirn. Schon ein leichter Konsum in jungen Jahren kann zu messbaren Veränderungen im Gehirn führen mit funktionellen Nachteilen, wie zum Beispiel schlechteres Lernen und Gedächtnis.
2: Wenn ich dran denke, wie viele junge Menschen ich sehe, die vapen, würden Sie sagen, dass es vor allem bei Minderjährigen zu einem schnelleren Suchtpotenzial kommt als bei meinem Alter oder auch Jugendlichen?
1: Auf jeden Fall. Das ist ganz egal, in welcher Form Nikotin zugeführt wird. Sobald man einfach, umso jünger man ist, umso schneller entsteht die Sucht.
2: Das ist sehr besorgniserregend. Wenn ich auch denke, wie viele von in meinem Umfeld vapen, weiß ich auch, dass sie auch eine gewisse Historie haben bezüglich dem normalen Nikotinrauchen, also die verschiedenen Marken, die es dazu gibt. Sehen Sie in dieser Popularität von Vapes auch ein gewisses Einsteigrisiko zu einem Nikotinkonsum?
1: Ja, absolut. Das bunte Design, die einfache Handhabung, dann diese 1000 unterschiedlichen Geschmacksrichtungen und schließlich auch noch ein relativ günstiger Preis, so mit 5 bis 7 Euro, machen Vapes total attraktiv für Jugendliche. Mhm. Dieser süße und fruchtige Geschmack, den diese Vapes haben, der suggeriert einfach eine völlige Harmlosigkeit. Mhm. Und bunt und süß kann ja nicht schädlich sein in den Augen der Jugendlichen. Außerdem werden Vapes von Influencern auf den Social Media intensivst beworben. Und wie ich ja vorhin auch schon gesagt habe, dadurch, dass wir diese Nikotinsalze in den Vapes haben, haben wir eben dieses höhere Suchtpotenzial, als wenn wir freies Nikotin hätten.
2: Sie haben den Preis genannt, der relativ niedrig ist. Daher wäre auch die Frage, was könnte man denn als in der Politik denn tun, um diesen Konsum von Vapes zurückzudämmen?
1: Also erstmal den Jugendschutz viel strenger kontrollieren. Das wird einfach viel zu wenig kontrolliert. Muss man ganz ehrlich sagen, habe ich selber schon erlebt, dass Vapes an Minderjährige abgegeben werden. Und man könnte natürlich auch die Steuern deutlich erhöhen. Dann würden auch die Preise deutlich in die Höhe gehen. Das gilt auch genauso für Zigaretten.
2: Vor allem, wenn wir sehen, dass Minderjährige vapen. Was können denn Eltern tun oder auch die Schulen tun, um dagegen zu wirken? Wenn ich sehe, wie viele auf dem Schulhof vapen im Geheimen.
1: Ja, also zum einen würde ich ein absolutes Vape-Verbot im Schulbereich zum Beispiel. Und ganz wichtig ist natürlich Prävention. Das heißt, Aufklärung über die Risiken und Folgen dieser Vapes, das ist ein ganz wichtiger Part, den auch wir von der Thoraxklinik aus sehr ernst nehmen.
2: Ich finde die Präventionskampagne, die Sie haben, sehr interessant. Und ich habe auch gesehen, dass Sie in Klassen gehen und da auch viele sprechen.
1: Ja, wir machen das online. Inzwischen, wir gehen tatsächlich deutschlandweit in die Schulen. Wir schalten uns direkt in die Schulen ein und machen dort Präventionsveranstaltungen. Aber wir haben auch eine Website, www.gesundmitgames.de. Und dort haben wir verschiedene Spiele, die eben dem Substanzkonsum vorbeugen sollen. Also da kriegt man sozusagen spielerisch die ganzen Risiken und Folgen des Konsums mit.
2: Das hört sich wundervoll, also in gewisser Weise sehr wundervoll an, dass man aufklärt spielerisch und nicht abschreckt. Das ist eine wundervolle Art und Weise, die Nachteile von Vapes und natürlich auch die Gefahren den Jugendlichen näher zu machen, auch Minderjährigen. Ich bedanke mich unglaublich für diese Möglichkeit, mit Ihnen zu sprechen. Und vielen, vielen Dank.
0: Klare Worte von Claudia Bauer-Kimini und definitiv ein Thema, das nicht wegzudampfen ist. Auch wenn die kleinen bunten Teile harmlos aussehen, die Risiken sind real. Danke an Berghahn fürs Nachhaken und an alle da draußen, Augen auf, bevor es süß riecht, aber bitter endet.
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0: Im Weltall geht's richtig zur Sache. Denn Sterne können tatsächlich Planeten verschlingen. Wenn Sterne altern, blähen sie sich auf und werden zu sogenannten roten Riesen. Alles, was ihnen dann zu nahe kommt, auch riesige Planeten, wird einfach aufgefressen. Astronomen schätzen, dass in unserer Milchstraße über 100 Millionen Sterne solche Planeten in ihrer Nähe haben. Wird ein Planet verschlungen, verändert das sogar den Stern selbst. Er wird heller, rotiert schneller und wirft schweres Material ins All. Faszinierend und ein bisschen unheimlich. Das Universum hat eben seine eigenen Regeln. Kein großer Unterschied zwischen Mensch und Affe, zumindest nicht beim Trinken. Auch Affen haben offenbar ein Alkoholproblem. Sie wurden dabei beobachtet, wie sie vergorene Früchte essen, angeblich weil die leichter zu knacken sind. Oder vielleicht doch wegen des Rauschs? Wie bei uns kann Alkohol auch bei Affen Stress abbauen und Endorphine freisetzen. Und weil es gemeinsam besser knallt, teilen sie sogar die Früchte, was sonst bei Affen nicht vorkommt. Richtig betrunken werden sie aber nicht. Bei 0,61% Alkoholgehalt bleibt's wohl beim leichten Affenschwips. Wenn ihr doch mal ins warme Wasser springt, freiwillig und sicher natürlich, dann stellt sich eine entscheidende Frage. Wie kriegt man eigentlich den größten Splash hin? Antwort: Mit einer Technik aus Neuseeland, dem sogenannten Manu-Jumping. Dabei springt man mit gestreckten Beinen und hochgezogenen Füßen, sodass der Körper in der Luft ein V bildet und landet dann mit dem Po zuerst. In Neuseeland gehört das längst zur Badekultur. Wer es richtig macht, verdrängt so viel Wasser, dass eine beeindruckende Fontäne entsteht. Und genau das wurde jetzt mit Hilfe von einem Mini-Roboter sogar wissenschaftlich bestätigt.

0: An heißen Sommertagen zieht es viele an Seen, Flüsse oder ans Meer. Zur Abkühlung, zum Relaxen oder einfach um Spaß zu haben. Doch was für viele wie ein schöner Sommertag aussieht, kann tragisch enden. Allein an einem Wochenende im Juli sind in Deutschland 15 Menschen beim Baden ums Leben gekommen. In Niedersachsen starb ein Jugendlicher im See. Ein Kind konnte von der DLRG in letzter Minute gerettet werden. All das zeigt, Ertrinken ist auch heute noch ein riesiges Problem. Laura hat mit Ludwig Schulz von der DLRG Baden gesprochen. Warum das so ist und wie sich solche Tragödien verhindern lassen.
1: Trotz Schwimmkursen, Baderegeln und mehr Aufklärung. Das Thema Ertrinken bleibt aktuell, vor allem wenn es draußen richtig heiß wird. Denn je wärmer die Tage, desto mehr Menschen zieht es ans Wasser. Und viele unterschätzen dabei die Gefahren, vor allem wenn sie gar nicht sicher schwimmen können.
2: Das bleibt aktuell immer Thema. Es hängt auch davon ab, dass nach wie vor immer mehr Kinder nicht schwimmen können. Aber insbesondere liegt es halt daran, dass es ist immer wetterabhängig. Wenn heißer Sommer ist, haben wir mehr Ertrinkungsfälle. Ist einfach so.
1: Die meisten tödlichen Unfälle passieren nicht im Meer, sondern an Seen und Flüssen. Und das hat viel mit fehlender Aussicht zu tun. Dazu kommen Strömung, trübe Wasser oder andere Gefahren, die man auf den ersten Blick gar nicht erkennt.
2: Überwiegen eben die Fälle an Binnengewässern, Seen und Flüsse. Ganz einfach deshalb, da gibt es halt erhöhte Risikofaktoren und es gibt vor allem keine überwachte Badestellen. Im Meer haben wir ja quasi, da ist ja vor allem die DLRG auch flächendeckend an allen Strandbädern vorhanden. Oder auch, es gibt ja in Fließgewässern häufig dann das Problem, Strömungsgeschichten. Viele Leute, die wollen zum Beispiel im Rhein schwimmen. Rhein ist eine Bundeswasserstraße. Die Gefahrenstellen da, Schwimmen im Fluss ist gefährlich. Und das Rhein strömt hier in der Mitte mit 3,5 Kilometer pro Sekunde. Und da schwimmt keiner mehr gegen an zum Beispiel. Und dann haben wir ja noch die Schiffe, Sogwirkungen, die Buhnen sind problematisch. Es gibt ganz viele Einflussfaktoren, die da gefährlich sind. Aber es gibt da viele Leute, die lieben es halt frei zu schwimmen und so. Und gerade wenn ich dann ein Gewässer nicht kenne, auch Seen haben Strömungen, haben auch so Temperaturunterschiede, Abbruchkanten. Oft ist trüb, ich sehe nicht, was unter Wasser los ist. Ich kann irgendwo hängen bleiben, mich verheddern. Oder ich komme in eine schwierige Situation, habe einen Krampf oder so und es ist halt niemand da, der mir helfen kann.
1: Auch wenn viele glauben, sie hätten alles im Griff. Gerade Männer neigen dazu, sich gerne mal zu überschätzen. Mutproben oder Alkohol bringen sie dabei deutlich häufiger in tödliche Situationen als Frauen.
2: 2/3 aller Todesopfer, die wir haben in Deutschland, sind männlichen Geschlechts. Vor allem der Faktor Selbstüberschätzung spielt eine ganz große Rolle. Was bei den älteren Männern auch noch eine Rolle spielt, sind oftmals bekannte oder nicht bekannte Kreislauferkrankungen, die halt speziell auch in kalten, also wenn so die Unterschiede zwischen draußen und drinnen extrem hoch sind, das kann das halt ein Faktor sein. Bei den jugendlichen Männern ist also die Altersgruppe zwischen 15 und 25, ist also auch männliches Geschlecht überwiegend. Das sind immer die typischen Mutproben und Alkohol halt oft. Frauen sind, glaube ich, einfach vorsichtiger, trainieren besser, bereiten sich besser vor.
1: Ein großes Problem ist auch, dass viele Kinder heutzutage nicht mehr schwimmen lernen. Und genau das kann später schnell zur Gefahr werden.
2: Das ist eben der Punkt Schwimmfähigkeit. Und wenn man halt sieht, dass inzwischen mehr als die Hälfte der Grundschulkinder nicht schwimmen können, am Ende der Grundschule wird sich das natürlich auch auswirken, weil die beste Hilfe gegen Ertrinkungstod ist eben schwimmen können. Das ist auch übrigens ein häufiges Missverständnis, dass Eltern glauben, wenn ihr Kind Seepferdchen hat, kann es sicher schwimmen. Und deshalb betonen wir immer diese Wichtigkeit, Schwimmabzeichen Bronze, also der frühere Freischwimmer, alles zu meiner Zeit noch geheißen, ist einfach das absolute Muss, um sagen zu können, Kind kann sicher schwimmen.
1: Doch was ist, wenn man selbst mitbekommt, wie jemand in Not gerät? Die wichtigste Regel dabei ist,

0: Ersthilfe holen und sich selbst nicht in Gefahr bringen. Denn Panik im Wasser kann auch für die helfende Person lebensgefährlich werden.
1: Sobald ich Hilfe rufe, ist immer wichtig, vor allem bevor ich selbst irgendwie mich da reinbegebe, um helfen will, immer noch zusätzliche Hilfe rufen. Heute hat ja jeder ein Handy, es gibt auch Notrufsäulen an vielen Baggerseen. Ganz wichtig, sich bei der Rettung nicht selbst überschätzen, nicht selbst in Gefahr bringen. Und die richtige Methode ist immer, irgendeinen Gegenstand reichen, wo sich die Person am Ideal natürlich einen Rettungsring hat man nicht immer dabei. Man ist irgendwo, es liegt vielleicht eine Luftmatratze da, kann auch ein Stock sein, irgendwas, wo sich die Person festhalten kann dran, ohne sich dann an mir festzuhalten und mich in Panik mit runterzieht.
0: Langfristig lässt sich das Problem nur lösen, wenn alle richtig schwimmen lernen. Denn nur wer sicher schwimmen kann und sich an die Baderegeln hält, hat die beste Chance, nicht selbst zum Opfer zu werden.
1: Schwimmen lernen ist das Wichtigste. Dafür ist es natürlich unsere Forderung immer an die Politik, Bäder, Bauernbäder erhalten, Schwimmunterricht gewährleisten, dass der stattfindet in den Schulen, den Schwimmvereinen und der DLRG die Möglichkeit für die Schwimmausbildung geben. Es muss immer genug Ausbildungswasserfläche zur Verfügung stehen und natürlich an die Leute muss man einfach weiterhin appellieren. Geht dort schwimmen, wo beaufsichtigt ist, bringt euch nicht in Gefahr, checkt eure Gesundheit. Aber wie gesagt, schwimmen lernen ist das Allerwichtigste.
2: Also Leute, schwimmen lernen ist nicht nur was für Grundschulkinder. Es rettet Leben. Danke an Laura und an Ludwig Schulz von der DLRG für die wichtigen Worte. Und denkt dran, Planschen ist super, aber bitte immer mit Köpfchen. Und am besten da, wo jemand ein Auge auf euch hat. Falls ihr doch mal in eine solche Situation kommt, in der ihr erste Hilfe leisten müsst, dann erinnert euch an den Rhythmus des nächsten Songs. Denn dieser Takt kann Leben retten.

0: Sommer, Sonne, Sonnencreme. Die Temperaturen steigen, die Shirts werden kürzer und überall riecht's wieder nach Kokos und Sonnenmilch. Aber mal ehrlich, wie gut kennen wir uns eigentlich wirklich mit Sonnencreme aus? Und wie sinnvoll ist es? Zeit, ein paar hartnäckige Mythen aus dem Weg zu räumen. Anna aus unserer Redaktion hat recherchiert.
1: Mythos Nummer 1. Mit hohem Lichtschutzfaktor kann man den ganzen Tag in der Sonne brutzeln.
2: Falsch gedacht. Ein hoher Lichtschutzfaktor, zum Beispiel Lichtschutzfaktor 50, schützt nicht den ganzen Tag. Der Lichtschutzfaktor gibt an, wie viel länger du in der Sonne bleiben kannst, ohne einen Sonnenbrand zu bekommen, im Vergleich dazu, wenn du dich überhaupt nicht eincremst. Wer etwa nach 10 Minuten ohne Schutz rot wird, hat mit Lichtschutzfaktor 50 theoretisch 500 Minuten Zeit. Klingt viel, ist es aber nicht. Die Schutzwirkung baut sich durch Schweiß, Wasser, Kleidung und Reibung schnell ab. Nach 2 Stunden ist Schluss. Dann muss nachgecremt werden. Und wichtig, Nachcremen verlängert die Zeit nicht, es stellt nur den Schutz wieder her.
1: Mythos Nummer 2. Es gibt natürliche Alternativen zu Sonnencreme, wie Kokosöl oder Olivenöl.
2: Ja, klingt nett, riecht lecker, schützt aber leider nicht. Diese natürlichen Mittel haben einen viel zu niedrigen Lichtschutzfaktor und bieten keinen zuverlässigen UV-Schutz. Wer seine Haut liebt, bleibt besser bei dermatologisch getesteter Sonnencreme.
1: Mythos Nummer 3. Sonnencremes sind krebserregend.
2: Das klingt heftig, ist aber stark übertrieben. Zwar gibt es immer wieder Diskussionen über einzelne Inhaltsstoffe, aber Sonnencremes aus Drogerie und Apotheke werden streng kontrolliert. Und was wirklich Krebs verursacht, ist zu viel UV-Strahlung. Also lieber cremen als braten.
1: Mythos Nummer 4. Sonnencreme blockiert die Vitamin-D-Produktion.
2: Die gute Nachricht? Nein, nicht wirklich. Unsere Haut kann auch mit Sonnencreme noch Vitamin D bilden. Vor allem bei regelmäßigen, kurzen Aufenthalten in der Sonne. Und ganz ehrlich, lieber ein bisschen weniger Vitamin D als ein Sonnenbrand mit Langzeitschaden.
1: Mythos Nummer 5. Sonnenbaden ist unbedenklich, solange man keinen Sonnenbrand bekommt.
2: Leider falsch. Auch ohne sichtbaren Sonnenbrand kann UV-Strahlung die Haut schädigen. Falten, Pigmentflecken und erhöhtes Hautkrebsrisiko inklusive. Es geht nicht nur ums Nicht-Rot-Werden, sondern ums Langzeitrisiko.
1: Mythos Nummer 6. Sonnencreme ist gleich Sonnencreme.
2: Stimmt nicht ganz. Es gibt 2 Typen. Chemische und mineralische Sonnencremes. Chemische ziehen in die Haut ein und wandeln UV-Strahlen in Wärme um. Sie sind oft leichter aufzutragen und ziehen schnell ein. Sie brauchen aber etwa 20 Minuten, bis der Schutz greift. Und manche Menschen reagieren empfindlich darauf. Mineralische Sonnencremes wirken sofort. Sie liegen wie ein Schutzfilm auf der Haut und reflektieren das Sonnenlicht. Der Nachteil? Sie lassen sich oft schwerer verteilen und hinterlassen sichtbare weiße Spuren, besonders auf dunkler Haut. Dafür sind sie gut verträglich, auch bei empfindlicher Haut. Beide Varianten schützen. Wichtig ist, dass auf der Verpackung UVA- und UVB-Schutz oder breitbandiger Schutz steht. Welche du nimmst, ist Geschmackssache. Hauptsache, du nimmst überhaupt eine.
1: Mythos Nummer 7. Sonnencreme hält ewig.
2: Leider nein. Auch Sonnencreme hat ein Mindesthaltbarkeitsdatum, meistens etwa 12 Monate nach dem Öffnen. Danach lässt der Schutz nach, auch wenn Geruch und Konsistenz noch normal wirken. Noch schlimmer, nach Ablauf der Haltbarkeit bauen sich chemische UV-Filter in der Creme ab und es entstehen Stoffe, die die Haut reizen oder sogar schaden können. Ein einfacher Trick, schau auf das dosenähnliche Symbol auf der Packung. Dort steht zum Beispiel 12M, das heißt 12 Monate Haltbarkeit nach dem Öffnen. Und noch was, Hitze beschleunigt den Abbau der Sonnencreme. Also nicht im heißen Auto oder in der prallen Sonne liegen lassen. Sonst verliert die Creme schneller ihre Wirkung. Lieber rechtzeitig neu kaufen, deine Haut wird es dir danken. Fazit, Sonnencreme ist kein Beauty-Gimmick, sie ist ein echtes Schutzschild. Also dick auftragen, regelmäßig nachcremen und trotzdem clever in der Sonne bleiben. Das war's mit unserem Sonnenschutzcheck. Bleibt cool, bleibt geschützt und genießt den Sommer.
0: Und wenn ihr wieder einer dieser Sonnencrememythen hört, denkt an Annas Beitrag und klärt auf.

0: Das Blaulicht blinkt, das Martinshorn laut zu hören, doch der Rettungswagen steckt fest. Keine Rettungsgasse, kein Durchkommen. Sofort bricht das direkte Chaos im Straßenverkehr aus. In solchen komplizierten Verkehrslagen sind schnelle Reaktionsfähigkeiten gefragt. Problem? Selten ist eine richtige gebildete Rettungsgasse vorzufinden. Doch das soll jetzt geändert werden. Denn eine mögliche Lösung findet sich in der modernen Technik. Vernetzte Fahrzeuge, intelligente Systeme und schnelle Hilfe. Das beinhaltet das neue Forschungsprojekt Automatisierte Bildung von Rettungsgassen in komplexen Szenarien durch intelligente Vernetzung. Kurz auch Aorta. Das Ziel ist hier, durch digitale Technologien Verkehrsteilnehmenden beim Bilden von Rettungsgassen zu unterstützen. Einsatzfahrzeuge sollen dadurch in Zukunft leichter und schneller am Zielort ankommen und so das Unfallrisiko für alle Verkehrsbeteiligten um 17% reduzieren. Agni hat weitere Infos für euch.
1: Dieses Projekt bekommt eine besonders wichtige Bedeutung in unübersichtlichen Verkehrslagen. An Kreuzungen sind Autofahrer oft verwirrt und wissen nicht, in welche Richtung sie ausweichen sollen. Gerade Hauptverkehrszeiten sorgen dafür, dass wertvolle Zeit verloren geht. Doch in solchen Momenten ist vor allem richtiges Handeln gefordert. Geholfen wird den Verkehrsteilnehmenden vor allem in überforderten Situationen und bei der Bildung von Rettungsgassen. Ziel ist es, so schnell wie möglich die richtige Entscheidung zu treffen. Denn in komplizierten Verkehrslagen sind schnelle Reaktionsfähigkeiten gefragt. Jede Sekunde zählt. Gerade bei Notrufen ist es entscheidend. Sanitäter müssen so schnell wie möglich vor Ort sein. Durch das Projekt soll in Zukunft genau das sichergestellt werden. Rettungswagen sollen sicherer mit höheren Geschwindigkeit fahren können, als im Normalverkehr üblich ist. Denn ein früheres Eintreffen von Einsatzkräften erhöht die Überlebenschancen um 40%.
2: Welche Technik steht dahinter?
1: Für die Umsetzung ist ganz klar die KI gefragt. Rettungsfahrzeuge sollen Signale an das Verkehrssystem schicken. Dazu gehören Informationen zum Ort des Unfalls und die Position des Rettungsfahrzeugs. Diese Daten nutzt die Softwareplattform und mit der Hilfe von KI werden Berechnungen für eine geeignete Rettungsgasse ausgeführt. Fahrern fällt es dadurch leichter, sich an die großflächige Bildung der digitalen Rettungsgasse zu orientieren. Unterstützung erhalten sie durch die Softwareplattform, die mögliche Fahrentscheidungen trifft. Das System sendet an alle Fahrzeuge individuelle Informationen über den Verkehr. Noch vor dem Hören des Martinshorns können Verkehrsteilnehmende übers Handy oder das Navigationssystem Auskunft erhalten.
2: Wie sieht es jedoch in der Umsetzung aus?
1: Die ersten Testverfahren stehen bereits an. Kontrolliert wird hierbei die Funktionsweise der automatisierten Assistenzsysteme. Auch eine Überprüfung zur Bildung der Rettungsgasse steht noch aus.
2: Was sind noch die aktuellen Hürden?
1: Für den Einsatz müssen jedoch so viele Verkehrsteilnehmende wie möglich eingebunden sein. Vor allem ältere Fahrzeuge oder auch Fahrräder erreichen diese Informationen oft nicht. Eine Möglichkeit wäre hier, Aorta als App auf dem Smartphone zu installieren. Die Handys bekommen so regelmäßige Updates über den Verkehr. Das System ist jedoch noch nicht fehlerfrei und benötigt noch einige Verbesserungen. So stehen auch Fragen offen zum Thema Datenschutz. Denn das System benötigt den genauen Standort aller Fahrzeuge. Zudem sind für weitere Tests Kooperation und finanzielle Unterstützung mit Automobilherstellern notwendig. Es steht also noch offen, wann und wie das Projekt Aorta zum Einsatz kommt. Fest steht jedoch, so eine App könnte Leben retten. Daher sollte das System weiterhin getestet und ausgewertet werden.
0: Noch ist nicht alles in trockenen Tüchern. Es gibt auf jeden Fall noch einiges zu tun. Und egal, ob auf der Autobahn oder mitten im Stadtverkehr, eine funktionierende Rettungsgasse kann Leben retten. Also Kopf einschalten, Platz machen und nicht vergessen, wie es geht.

Und damit sind wir auch schon am Ende unserer heutigen Sendung angekommen. 60 Minuten voller Themen, die uns Studis was angehen. Danke, dass ihr dabei wart, ob live oder zufällig beim Durchseppen. Ich hoffe, es war spannend, informativ oder einfach mal was anderes als der tägliche Unitrott. Wenn euch ein Thema besonders interessiert hat, diskutiert doch gern weiter. In der WG, auf dem Campus oder bei einem kühlen Getränk im Schatten. Vielleicht wart ihr euch nicht bei allem einig mit uns, aber genau darum geht's ja. Ich bin Mailin, das war eure Campus-Sendung aus dem August. Das Wissensmagazin Kopfsache Wissen, das zählt, entstand im Seminar Radio Science Lab in der Abteilung Wissenschaftskommunikation des KIT. Mitgemacht haben Nina, Berkan, Agni, Laura, Alina und Anna. Bleibt neugierig, bleibt entspannt und bitte vergesst die Sonnencreme nicht. Macht's gut und tschüss aus dem Studio.

0: Episode 5. Lieben Sie ihn? Waren Sie schon einmal in Wisconsin? Fragt Jack.
1: Was?
0: Rose dreht sich verwirrt zu ihm um. Sie hängt noch immer über der Reling am Heck des Schiffes. Jack erzählt Rose von seiner Kindheit. Er sei in Chippewa Falls aufgewachsen und auf dem See namens Lake Wissota oft Eisangeln gewesen. Der Lake Wissota ist ein echter Stausee. Aber streng genommen wurde der dazugehörige Damm erst 1917 gebaut. Es kann also nicht sein, dass Jack in den Jahren vor 1912 bereits auf dem See war. Für manche ist das ein Zeichen, dass Jack in Wahrheit ein Zeitreisender ist. Da der Film aber sonst überhaupt keine Zeichen in diese Richtung gibt, kann man einfach von einem Recherchefehler ausgehen. Und wenn wir ehrlich sind, auf welchem See Jack als Kind Eisangeln war, ist nicht wirklich wichtig. Jedenfalls sei Jack dabei einmal eingebrochen. Sie können mir glauben, sagt er, während er vom Schiff hinab auf den Ozean starrt. So kaltes Wasser wie das da unten. Das ist wie 1000 Stiche, die man am ganzen Körper spürt. Jack hoffe deshalb, dass sie wieder zurückklettern würde. Während der Diskussion zieht sich Jack seine Jacke und Schuhe aus, um zu beweisen, dass er es ernst meint. Rose sieht Jack an. Eine Tränenspur liegt auf ihrer Wange. Und während sie Jack ansieht, scheint ein Licht über ihr Gesicht. Jack streckt die Hand zu ihr aus. Rose ergreift sie langsam und dreht sich zu Jack um. Im Hintergrund setzt sanfte Musik ein. Er lächelt sie an. Ich bin Jack Dawson, sagt er. Rose DeWitt Buchheiter, stellt sich Rose vor. Es ist besser, wenn Sie mir das aufschreiben. Rose lacht und beginnt, über die Reling zurückzuklettern. Dann rutscht sie ab. Jack kann sie gerade noch halten. Rose schreit panisch um Hilfe, doch Jack hält sie fest und sagt, ziehen Sie sich rauf. Rose schafft es, über die Reling wieder an Bord zu kommen und fällt auf das Deck. Durch die Schreie wurden Matrosen alarmiert, die nun angelaufen kommen und Rose auf dem Boden liegen sehen. Jack kniet neben ihr und Roses Kleid ist ein Stück nach oben gerutscht. Nimm die Finger weg und rühr dich nicht von der Stelle, brüllt ihn einer der Matrosen an. Aus Folge 3 wissen wir, wie strikt Männer und Frauen in der dritten Klasse auf Schiffen getrennt wurden, um genau das zu verhindern, was der Matrose zu sehen glaubt. Mit einem Schnitt machen wir einen Zeitsprung. Rose ist in eine Decke gehüllt und sitzt auf einer Bank auf dem Poopdeck. Ein paar Herrschaften aus der ersten Klasse sind inzwischen dazugestoßen und kümmern sich um sie. Jack wird währenddessen in Handschellen gelegt. Und Calden Hockley schimpft mit ihm. Wie kannst du es wagen, Hand an meine Verlobte zu legen? Doch Rose schreitet ein und sagt, es wäre ein Unfall gewesen. Sie hätte sich über die Reling gelehnt und sei plötzlich ausgerutscht. Calden sieht sie verwirrt an. Ich hatte mich so weit rübergelehnt, weil ich die... Sie stottert und macht mit ihrem Finger eine Drehbewegung. Schiffsschrauben? Fragt Calden genervt. Rose stimmt zu. Calden stöhnt und dreht sich zu den Herrschaften um. Sie wollte sich die Schiffsschrauben ansehen, sagt er lachend. Ein Herr aus der ersten Klasse schaltet sich ein. Ich sage es immer wieder, Frauen und Technik, das verträgt sich einfach nicht. Dieser Mann ist kein x-beliebiger Passagier der ersten Klasse. Er ist Archibald Gracie, eine historische Person. Ein 54-jähriger Historiker aus den USA. Seine Vorfahren haben das Haus errichtet, in dem heute der Bürgermeister oder die Bürgermeisterin von New York lebt. Gracies Vater ging in Heidelberg in Deutschland zur Schule und starb bei einer Schlacht im amerikanischen Bürgerkrieg. Gracie war zu diesem Zeitpunkt gerade erst 5 Jahre alt. Auch sonst scheint ihm der Tod stets nahe zu sein. 2 seiner 4 Töchter sterben jung. Eine davon im Alter von 12 Jahren bei einem Unfall in einem Aufzug in Paris. Das ist nun 9 Jahre her. Gracie hat erst vor kurzem sein Buch »Die Wahrheit über Chickamauga« veröffentlicht, der Schlacht, in der sein Vater starb. Nach der Veröffentlichung will er sich etwas erholen und hat deshalb eine Reise nach Europa gemacht. Nun reist er an Bord der Titanic zurück in die Heimat. Archibald Gracie wird den Untergang überleben, wenn auch nur knapp. In Amerika angekommen, sieht er sich als Historiker verpflichtet, auch über dieses Ereignis ein Buch zu schreiben. So schildert er in »Die Wahrheit über die Titanic« seine persönlichen Erlebnisse an Bord vor und während des Untergangs. Gracie wird in dem Film von Bernard Fox gespielt, einem renommierten Schauspieler der 60er und 70er Jahre. Und er hat auch in einer früheren Titanic-Verfilmung mitgespielt. In »Die letzte Nacht der Titanic« oder im Englischen »A Night to Remember« von 1958 spielt Bernard Fox den Ausguck, der den Eisberg entdeckt. Noch kurioser, in der aktuellen Szene in Camerons Film spielt noch ein weiterer Titanic-Film-Veteran mit. Es ist Lovejoy, der gemeine Kammerdiener von Calton Hockley. Er wird gespielt von David Warner, der 1979 in dem Film SOS Titanic einen der Hauptcharaktere spielt. Jack wird freigelassen, denn Rose beteuert seine Unschuld. Jack habe sie gerettet.
1: Nun, dann ist der Junge ein Held. Gut gemacht, Junge,
0: springt Archibald Gracie ein. Calton möchte Jack zum Dank erst $20 geben, entscheidet sich aber dann, ihn zum Dinner am nächsten Abend in die erste Klasse einzuladen. Er murmelt grinsend, dürfte amüsant werden. Es ist also kein Zeichen des guten Willens, sondern eine List, um Jack vor der hohen Gesellschaft bloßzustellen. Als alle das Poopdeck verlassen haben und Jack alleine zurückbleibt, ruft er Lovejoy, Caldens Kammerdiener, zu sich. Er bittet ihn um eine Zigarette. Während Jack sich zwei Zigaretten aus Lovejoys Schachtel nimmt, deutet dieser auf Jacks Schuhe. Die sollten sie zuschnüren. Es ist schon komisch, dass die junge Lady zwar ganz plötzlich ausrutschte, sie aber trotzdem noch Zeit hatten, Jacke und Schuhe auszuziehen. Und mit einem Grinsen schreitet er davon. Lovejoy lässt sich nicht so leicht an der Nase herumführen, was wir später im Film noch sehen werden. Er ist ein raffinierter, treuer und rücksichtsloser Diener. Mit einem Schnitt landen wir in Roses Kabine. Beziehungsweise dem Schlafzimmer ihrer Kabine. Denn ihre Kabine der ersten Klasse hat mehrere Räume. Wohnzimmer, Schlafzimmer, Ankleidezimmer und sogar eine private Promenade. Das Schlafzimmer ist edel eingerichtet und warm beleuchtet. Die untere Hälfte der Wände ist mit glattem, goldbraunem Holz verkleidet, während die obere Hälfte mit einem dunkelroten Stoff mit goldenen Elementen überzogen ist. Der Stil von Roses Kabine hat einen eigenen Namen: Old Dutch. Denn die besten Kabinen auf der Titanic, die auf dem B- und C-Deck, waren in unterschiedlichen Stilen eingerichtet. So gibt es den Early Georgian-Stil mit Wänden aus Walnussholz und einem dunkelblauen Teppichboden. Oder den Louis XVI-Stil mit weißer Holzvertäfelung und goldgelber Wandverkleidung. Oder den French Regency-Stil mit voller Holzvertäfelung mit goldenen Elementen und viele, viele mehr. In der ersten Klasse gibt es also nicht die eine typische Kabine. Roses Kabine besteht aus den Räumen B52, 54 und 56. Das wird in der Szene in Southampton gesagt. In echt wurde diese Kabine von Bruce Ismay bewohnt, dem Inhaber der Reederei. Und eigentlich war diese Kabine in einem anderen Stil als im Film eingerichtet. Aber so konnte Cameron zeigen, was die besten Kabinen des Schiffes sowohl räumlich als auch ästhetisch zu bieten hatten. So oder so ist Roses Kabine wunderschön. Aber nicht alle Kabinen der ersten Klasse haben diese luxuriöse Ästhetik. Die Innenkabinen, also fast die Hälfte aller Kabinen, sind klein und bestehen aus blanken, weißen Holzwänden. Ein oder zwei Betten stehen darin, vielleicht noch ein Sofa. Dazu ein kleines Waschbecken, ein Stuhl und ein Schreibtisch. Nur der Teppich kann etwas Farbe ins Zimmer bringen. Er ist blau, rot oder grün. Klingt vielleicht auch gemütlich, aber vergiss nicht, dass Innenkabinen keine Fenster haben. Das einzige Licht kommt also nur von einer Lampe an der Decke. Nicht ganz so luxuriös, wie man sich das auf der Titanic vorstellt. Meistens wurden diese Kabinen von den Bediensteten der Passagiere der ersten Klasse bewohnt. Und man hielt sich eigentlich sowieso nur in der Kabine auf, um zu schlafen oder sich umzuziehen. Aber was macht man dann sonst den ganzen Tag, wenn man an Bord der Titanic in der ersten Klasse reist? Offensichtlich war die Gesellschaft vor über 100 Jahren noch ganz anders als heute. Auf der Titanic gibt es kein WLAN, kein Kino oder Theater, keine Wasserrutschen und keine Einkaufspassagen. Damit du dich noch besser reinfühlen kannst, wie es an Bord der Titanic war, hören wir nun ein Stück des White Star Line Quintett. Das ist eine Musikgruppe, die mit den gleichen Instrumenten wie die Musiker der Titanic dieselben Stücke spielen. Daher wissen wir, die Musik auf der Titanic hat genau so geklungen. Also, was machst du nun in der ersten Klasse? Du kannst zum Beispiel in die Lounge auf dem A-Deck gehen. Ein großer Raum mit hohen Decken, ockerfarbenen Holzverkleidungen mit edlen Schnitzereien und einem goldgemusterten Teppichboden. Dort kannst du dich auf einen Sessel setzen und mit anderen Passagieren quatschen.
2: Aber ich sage zu ihr, nicht so schnell, Junge.
0: Oder du setzt dich alleine an einen Schreibtisch am Fenster, schaust auf das Promenadendeck und schreibst einen Brief. Am Ende des Raumes steht ein großer dunkler Holzschrank mit Glastüren. In diesem Schrank stehen viele, viele Bücher, die du ausleihen und lesen kannst. Möchtest du einen Tee in dieser kalten Aprilzeit? Gerne, dann drück den kleinen Knopf in der Wand neben dir. Damit wird ein Steward zu dir gerufen, bei dem du etwas bestellen kannst. Wenn du lieber Ruhe beim Schreiben willst, gibt es direkt nebenan einen Lese- und Schreibsaal. Dort sind kaum Menschen. Oder willst du lieber in einer geselligen Runde sitzen und vielleicht auch eine Kleinigkeit essen? Dann geh doch ins Veranda-Café oder das Café Parisien. Weiße Wände sind dort mit grünen Kletterpflanzen geschmückt. Und durch den hellen Holzboden wird der Raum richtig gemütlich. Du kannst dich auf die Korbmöbel mit Stoffbezug setzen und den Meerblick durch die großen Fenster genießen, während du eine Tasse Tee oder Kaffee trinkst.
2: Ich denke gerade von Kopf bis Fuß in Hochzeitsvorbereitungen und zwei Nächte auf.
0: Es gibt auch noch den Rauchersalon. Damals gehörte Zigarrenrauchen für die gehobene Schicht zum guten Ton. Doch der Rauchersalon auf dem A-Deck ist nur für die Herren. Die Gesellschaft von 1912 ist äußerst patriarchal. Frauen sind nicht ausdrücklich verboten, aber der Salon ist dafür gedacht, damit sich die Herren der ersten Klasse bei Drinks und Zigarren ungestört über Politik, Wirtschaft und Geschäfte unterhalten können.
3: Nicht, wenn sich die Republikaner nicht zwischen Taft und Roosevelt entscheiden können. Die Streitereien werden ihnen mehr schaden als helfen.
4: Roosevelt hat bereits angekündigt.
0: Du möchtest dich sportlich betätigen? Dafür gibt es auf der Titanic eine besonders große Auswahl. Auf dem Bootsdeck ganz oben gibt es ein Gymnasium. Also keine Schule, sondern einen Sportsaal. Heute würde man Gym dazu sagen. Dort kannst du an die Rudermaschine, an den Boxsack, auf einem Fahrradtrainer strampeln oder sogar auf einem elektrischen Pferd das Reiten üben. Auf dem F-Deck, also ziemlich weit unten, kannst du im Swimmingpool ein paar Runden schwimmen und danach im türkischen Bad, einem Dampfbad, schön ausschwitzen. Das Schwimmbad ist zwar rudimentär eingerichtet, aber allein schon, dass es ein Schwimmbad auf einem Schiff gibt, ist eine Besonderheit. Denn mit Ausnahme der Olympic gibt es auf keinem anderen Schiff ein richtiges Schwimmbecken. Wenn du noch mehr Sport möchtest, kannst du auch ganz nach unten, auf das G-Deck gehen. Dort ist ein Squashplatz. Squash ist ähnlich wie Tennis, nur dass man zu zweit gegen eine Wand spielt. Wenn du nicht weißt, wie man Squash spielt, ist das auch kein Problem. Denn auf der Titanic gibt es Personal, das dich bei den sportlichen Aktivitäten unterstützt.
3: Hopp! Gute Rückhand! Sehr schön!
0: Frühstück, Mittag und Abendessen gibt es im Speisesaal auf dem D-Deck. Dort gibt es für jeden Tag einen festen Speiseplan. Aber du kannst auch gern, gegen Eintritt, im à la carte Restaurant auf dem B-Deck speisen. Dort darfst du dir ein Gericht von der Karte aussuchen. Den Abend lassen die Passagiere oft im Empfangssalon auf dem D-Deck ausklingen. Denn dort spielen noch die Musiker. Auch Archibald Gracie genießt die Ausstattungen in der ersten Klasse. Später schreibt er in seinem Buch:
5: Ach, ich ließ es mir gut gehen, wie in einem Sommerpalast am Meer. Umgeben von allem Komfort, nichts deutete darauf hin, dass wir uns auf dem stürmischen Atlantik befanden.
0: Nachdem Gracie die ersten Tage der Reise zur Entspannung genutzt hat, entscheidet er sich am Sonntag, dem 14. April, wieder etwas Sport zu treiben und das Angebot der Titanic zu nutzen.
5: Ich war schon vor dem Frühstück aufgestanden und traf mich mit dem professionellen Squash-Trainer zu einer halbstündigen Aufwärmphase, um mich auf das Schwimmen in dem 3 Meter tiefen, beheizten Salzwasserpool vorzubereiten. In keinem Schwimmbad hatte ich jemals zuvor ein solches Vergnügen gehabt.
0: Gracie hat eine große Freude beim Sport auf der Titanic. Er vereinbart für den nächsten Morgen gleich eine neue Trainingsrunde mit dem Squash-Trainer. Doch dazu wird es nie kommen. Denn in dieser Nacht wird Gracie aus dem Schlaf gerissen.
5: Ich genoss eine gute Nachtruhe, als ich durch eine plötzliche Erschütterung und ein Geräusch auf der Steuerbordseite geweckt wurde. Woraus ich schloss, dass es sich um eine Kollision, vielleicht mit einem anderen Schiff, handelte. Ich sprang aus dem Bett, schaltete das elektrische Licht ein und schaute auf meine Uhr, die neben der Kommode lag und jetzt etwa 11.45 Uhr anzeigte. Ich öffnete die Tür, schaute auf den Korridor hinaus, konnte aber niemanden sehen. Es gab keinerlei Unruhe.
0: Gracie zieht sich warm an und geht nach draußen an Deck. Doch er findet nichts außer einer märchenhaften Nacht.
5: Es war eine wunderschöne Nacht. Wolkenlos und die Sterne leuchteten hell. Die Luft war ziemlich kalt, aber es waren keine Eisberge zu sehen.
0: Als Gracie wieder reingeht, trifft er einen guten Freund, den er auf der Reise kennengelernt hat.
5: Am Fuße der Treppe befanden sich einige männliche Passagiere und ich stellte nun zum ersten Mal fest, dass außer mir auch andere aufgewacht waren. Darunter mein Freund Clinch Smith, von dem ich erfuhr, dass uns ein Eisberg getroffen hatte. Er öffnete seine Hand und zeigte mir ein Stück Eis, das so flach war wie meine Uhr, und schlug im Scherz vor, ich solle es als Andenken mitnehmen.
0: Später trifft Gracie auch noch den Trainer, mit dem er für den nächsten Morgen eine Runde Squash vereinbart hatte.
5: Ich habe ihn eine Dreiviertelstunde nach dem Zusammenstoß auf der Treppe gesehen. Sollten wir nicht besser die Verabredung für morgen früh absagen, sagte ich etwas scherzhaft zu ihm. Ja, antwortete er, sagte mir aber nicht, was er zu diesem Zeitpunkt bereits über den Squashplatz gewusst haben muss. Denn nach Aussagen anderer Zeugen wurde er zu diesem Zeitpunkt bereits geflutet.
0: Rose sitzt in ihrer Kabine an einer Kommode. Sie macht sich gerade bettfertig, als es sanft an der Tür klopft. In ihrem Spiegel vor sich sieht Rose die Reflexion von Calden, der durch die Tür eintritt. Ausdruckslos schaut Rose ihn an. »Ich weiß, dass du melancholisch bist«, sagt Calden. »Ich weiß allerdings nicht, warum.« Calden lehnt sich an die Kommode mit dem Rücken zum Spiegel und schaut sie direkt an. »Ich hatte eigentlich vor, hiermit bis zur Verlobungsgala nächste Woche zu warten«, sagt er, während er ein blaues Schmucketui zum Vorschein bringt. Er öffnet es und wir sehen darin einen großen blauen Diamanten an einer glitzernden Perlenkette.
1: »Grundgütiger«, staunt Rose.
0: »Ist das ein Diamant?«, unterbricht Calden grinsend. »Ja, 56 Karat, um genau zu sein.« Mit einem Schnitt sehen wir über Roses Schulter in den Spiegel und können darin Calden sehen, wie er ihr die Kette um den Hals legt. Er wurde einst von Ludwig dem 16. getragen. Er nannte ihn Le Cœur de la Mer, das Herz des Ozeans. Rose begutachtet den Diamanten für einen Moment, doch ihr Gesicht bleibt ausdruckslos. »Er ist überwältigend«, sagt sie. »Er ist für Könige«, erwidert Calden und starrt sie durchdringlich an. »Wir sind königlich, Rose.« Dann rückt er nahe an sie heran. »Es gibt nichts, was ich dir nicht schenken könnte. Ich würde dir nichts verweigern, wenn du dich mir nicht verweigerst.« Bis zu diesem Punkt bleiben wir bei der Kameraeinstellung, die auf den Spiegel gerichtet ist. In Filmen haben Spiegel eine besondere Rolle, denn darin können sich die Figuren selbst sehen. Oftmals stehen Spiegel für buchstäbliche Selbstreflexion. Rose sieht in dem Spiegel sich und Calden, eine Vorausschau in die Zukunft, die ihr bevorsteht. In dem Moment legt Calden ihr den Diamanten um, also Reichtum und Wohlstand. Doch was Rose in dem Spiegel sieht, nämlich sich selbst in dieser Welt des Reichtums von Calden, gefällt ihr nicht. Und die Kamera hält die ganze Zeit ohne Schnitt drauf. Die Einstellung dauert fast 40 Sekunden. Also noch länger als der Million-Dollar-Shot in der letzten Folge, der die Schönheit der Titanic in voller Länge ausgekostet hat. Und während dieser Einstellung vor dem Spiegel rückt die Kamera langsam, beinahe unmerklich, Stück für Stück näher an Rose heran. Damit können wir uns als Publikum einerseits auf ihre Emotionen und Gedanken fokussieren. Andererseits wirkt es durch das Heranrücken so, als würde der Platz um Rose herum immer kleiner werden. Als würden die Wände auf sie hereinbrechen. Sie wird auf der Leinwand buchstäblich immer weiter eingeengt. In dieser Szene verwendet Cameron also filmische Mittel, um die Gefühle der Protagonistin zusätzlich zu verdeutlichen, ohne dass Rose selbst etwas sagen muss. Und soll ich dir was verraten? Künstlerische Mittel wie diese werden im gesamten Film verwendet. Subtile Zeichen, die die Geschichte weiter verdeutlichen oder erklären. Der Film Titanic ist einer der erfolgreichsten Filme aller Zeiten. Zum Zeitpunkt der Aufnahme liegt er auf Platz 4 der Filme mit den höchsten Einspielergebnissen. Über 2 Milliarden Dollar. Noch mehr eingespielt haben nur Avatar The Way of Water, Avengers Endgame und Avatar auf Platz 1. Beide Avatar-Filme sind von James Cameron. Und von den Top 15 der erfolgreichsten Filme aller Zeiten ist Titanic der einzige, der keinem Franchise angehört. Also keine mehrteiligen Sagas, die durch vorherige Filme eine Fanbase aufbauen konnten, die dann für Fortsetzungen ins Kino gingen. Und dennoch, Titanic ist heute bei weitem nicht der dritt- oder viertbeliebteste Film aller Zeiten. In dieser Folge wollen wir uns anschauen, warum Titanic so einen umstrittenen Ruf hat. Zuerst müssen wir aber noch etwas klarstellen. Es gibt verschiedene Arten, einen Film anzusehen. Du kannst dir einen Film anschauen und dabei mit den Figuren mitfiebern und gespannt warten, ob am Ende die Guten oder Bösen gewinnen und fertig. Du kannst dir aber auch Gedanken über die Figuren machen, deren Motivationen und Emotionen und vielleicht deren Entwicklungen im Verlauf des Films. Oder du kannst auf bestimmte Kameraeinstellungen und Farbgebungen, den Schnitt, die Dialoge und so weiter achten. Keine der Arten, einen Film zu schauen, ist besser als die andere. Aber wenn wir Titanic genau analysieren wollen, müssen wir etwas tiefer eintauchen. Bei der Analyse des Films hilft Dr. Peter Scheinpflug. Er ist Filmwissenschaftler an der Universität Mannheim und hat sich für unser Gespräch Titanic noch einmal angesehen. Mit ihm möchte ich die Frage klären, ob Titanic überhaupt ein guter Film ist.
6: Mein Name ist Peter Scheinpflug, ich bin ausgebildeter Medien- und Filmwissenschaftler und bin inzwischen hier an der Universität Mannheim in der deutschen Philologie angestellt und betreue da hauptsächlich alles rund um deutschen Film, deutsches Fernsehen, deutsche Medienkultur, deutsche Digitalkultur.
0: Also gut, um fair zu sein. Ein Filmwissenschaftler hat natürlich eine besondere Perspektive auf den Film. Daher reicht es nicht, nur mit ihm über Titanic zu reden. Deshalb habe ich auch auf dem Campus mit Studierenden gesprochen. Was ist denn dein persönlicher Lieblingsfilm?
7: Mein persönlicher Lieblingsfilm ist Disney Pixar Cars. Da sind Rennautos drin und die reden.
8: Also ich liebe immer noch Divergent.
9: Harry Potter, der vierte Teil.
10: Ich habe Drive letztens geschaut, den fand ich ganz gut.
11: Also mein Lieblingsfilm ist Stolz und Vorurteil.
12: Wie durch ein Wunder, da macht Zac Efron mit.
13: Interstellar.
14: La N.
15: Past Lives.
16: Herr der Ringe.
17: Star Wars Teil 3, Revenge of the Sith.
18: Herr der Ringe, der dritte Teil.
19: Zwar finde ich Who Am I ziemlich cool, kein System ist sicher.
0: Hast du den Film Titanic schon mal gesehen?
20: Ja, klar.
21: Nee, tatsächlich nicht.
0: Du?
22: Ich auch nicht.
23: Also ich habe Titanic jetzt zweimal gesehen.
10: Tatsächlich noch nicht, aber ich wollte ihn mal schauen.
24: Ja, öfters.
25: Viel gehört, aber nie geschaut.
23: Ja.
25: Nein.
23: Never. Ich wollte den Film schon gucken, aber ich hatte Angst, dass er mich emotional zerstört am Ende.
25: Also ich habe den Film natürlich noch nie gesehen. Ich habe Titanic bestimmt mehrfach gesehen.
0: Hat jemand von euch schon den Film Titanic gesehen?
17: Ja, klar.
0: Wie fandest du ihn?
17: Tatsächlich fand ich den ziemlich kacke. Ich fand den viel zu künstlich aufgemacht. Also ich schaue den einfach nicht gerne.
18: Ich muss sagen, es triggert mich halt schon ein bisschen, wenn man weiß, wie der... Also ich meine einfach, dass diese Geschichte von Jack und Rose, dass man das so überdramatisiert hat.
17: Ich finde, wenn ich den schaue, dann nervt er mich einfach nur.
0: Das ist doch sonderbar. Titanic war bei seiner Veröffentlichung 1997 ein Phänomen. Er hat Einspielergebnisse und Rekorde bei den Filmpreisen eingeräumt. Und die Aussagen der Studierenden, er hat Einspielergebnisse und Rekorde bei den Filmpreisen eingeräumt. und die Aussagen der Studierenden sind keine Einzelmeinung.

0: Titanic nicht Titanic, wie es eben bei James Cameron üblich ist, erzählt erst einmal. Erzählt mit ganz viel Aufmerksamkeit und Zeit für die Figuren, erzählt auch mit einigem spektakulären Inhalt, aber erzählt und schleudert dem Publikum eben seine Intelligenz nicht so entgegen. Dass er einfach tatsächlich sozusagen einfach ein unfassbar unterhaltsamer Film, der breit anschlussfähig ist, aber er präsentiert sich selbst nicht als hyperintelligenter, subtiler Blockbuster, der auch das Arthouse-Kino-Publikum anspricht.
1: Das heißt, das Publikum spricht eher darauf an, wenn das ein Film explizit ausdrückt, wie intelligent er ist.
0: Hängt davon ab, welches Publikum. Also wenn wir tatsächlich von einem Massenpublikum ausgehen, das sehr heterogen ist, dann fällt es diesem Publikum leichter bei einem Film wie Inception oder The Dark Knight zu sagen, boah, der war aber intelligent. Habe ich danach erstmal mit all meinen Freunden drüber sprechen müssen. Wir haben 3 Stunden gebraucht, bis wir den wirklich auseinandergenommen hatten. Und dann sagen wir, boah, ein intelligenter Film. Und dann wird es bewertet als ein sehr intelligenter Blockbuster-Film.
1: Also, wenn Titanic auf den ersten Blick nicht so intelligent scheint, woran liegt das dann? Ist Cameron vielleicht einfach kein guter Filmemacher?
0: James Cameron ist ein Meister der Filmsprache. Also der beherrscht jeden Kniff, den es im Kino meines Erachtens gibt. Aber seine Filme fallen ästhetisch relativ konventionell aus. Das heißt, er ist weder ein Dario Argento, der dann irgendwie eine minutenlange Kamerafahrt macht, die überhaupt keinen Sinn hat, aber sehr atmosphärisch dicht ist. Er ist auch keiner, der wild schneidet. Er ist auch kein Godard, der versucht, mit allen Konventionen zu brechen. Sondern sind wirklich perfekt konventionell inszenierte Filme. Also ich will damit sagen, wenn er ein Prinzip hat in der Farbgestaltung, wenn er ein Prinzip hat in der Kamera, bei der Kameraarbeit, wenn er ein Prinzip hat bei der Montage, wird das erstaunlich lange durchgehalten. Und dafür muss man aber sehr genau hinschauen. Also beispielsweise bei dem Essen, wenn Jack eingeladen ist von Roses Verlobten, ist es so, dass Jack fast ausschließlich nur einzeln im Bild gezeigt wird. Das heißt, man sieht keine Figuren daneben. Er ist wirklich isoliert in diesem gesamten Szenario. Rose wird immer nur im Two-Shot zusammen mit ihrem Verlobten gezeigt, weil sie wirklich in dieser Situation eigentlich nur als die zukünftige Ehefrau von Cal in dieser Gesellschaft irgendwann eine Relevanz hat. Und das hält James Cameron in dieser gesamten Szene durch. Das ist nicht einmal, um uns so eine Idee zu geben von, ach, dort mal drauf, Jack ist hier isoliert, Jack ist hier fremd, Rose ist immer nur ein Surplus eines Mannes, sondern tatsächlich die ganze Szene hindurch wird das durchgehalten, damit wir das bloß nie vergessen. Und das macht James Cameron-Filme meines Erachtens sehr erstaunlich.
1: Nicht nur die Kameraarbeit von Titanic verbirgt Geheimnisse, sondern auch die Farbgestaltung, wie Dr. Scheinpflug erklärt. Dabei erwähnt er auch eine Szene, die wir bereits besprochen haben. Eine Szene, in der Rose am Heck steht und von einem Licht angeleuchtet wird.
0: Ich meine, allein wenn man sich anschaut, wie der Film tatsächlich die Farben benutzt, also blau und ich sag mal gelb-orange, das ist bei Rose mutmaßlichem Suizidversuch zum ersten Mal mir aufgefallen. Sie steht eben an der Reling, schaut nach unten, mutmaßlich überlegt sie ins Wasser zu springen. Und die eine Gesichtshälfte, als sie sich umdreht zu Jack, ist eben sehr dunkelblau angeleuchtet. Und die andere Gesichtshälfte, die zu Jack gewandt ist, ist eben so gelb-orange. Und es ist sehr naheliegend, blau steht für Tod, Verderben, ich sag mal emotionale Kälte, orange, rot, Ton steht für Wärme, Geborgenheit, Liebe. Und das ist vollkommen konventionell, das kennen wir seit der Stummfilmzeit. Aber Cameron zieht es halt einfach durch. Das Schmuckstück, das Rose bekommt, ist natürlich blau. Das Kleid, das sie anhat, als sie Jack sagt, er muss Abstand von ihr halten, sie kann sich nicht auf ihn einlassen, ist natürlich blau. Wann immer sie mit ihm Zeit verbringt, sei es auf dem Oberdeck, sei es beim Tanzen, ist im Regelfall mit starken Gelb- und Rottönen. Das geht dann halt bis zum Ende natürlich bei dem Untergang der Titanic, der fast komplett nur noch in Blau eingefärbt ist und hält sich durch tatsächlich bis zur letzten Szene. Und dann stellt man fest, dass das wirklich offensichtlich minutiös geplante Filme sind, aber deswegen fällt es vielleicht auch manchen so schwer zu erkennen, wie intelligent die eigentlich inszeniert sind.
1: Viele der Studierenden, mit denen ich gesprochen habe, ärgern sich bei Titanic aber vor allem über die Liebesgeschichte. Und Titanic unterscheidet sich auch deutlich von anderen Blockbuster-Filmen der 90er Jahre. In Filmen wie Men in Black, Independence Day, Mission Impossible, Armageddon, Die Mumie, Stirb langsam, Speed oder diverse James-Bond-Verfilmungen gibt es immer wieder das gleiche Element in irgendeiner Form. Der männliche Held. Der Protagonist, der das Böse bekämpft und die Welt rettet. Oftmals rettet er auch eine Frau. In Titanic ist die Hauptfigur aber selbst eine Frau. Für einen Blockbuster-Film der 90er Jahre ziemlich ungewöhnlich. Aber gut, so ergibt die Liebesgeschichte mehr Sinn, richtig? Denn jeder weiß ja, der Film Titanic ist eine Kombination aus Liebesfilm und Katastrophenfilm, richtig?

0: Was ist, wenn Titanic mehr als das ist? Was ist, wenn Titanic eigentlich die Geschichte einer Befreiung erzählt?
1: Zu der Zeit ist, glaube ich, Titanic ein ziemliches Unikat und eine ziemliche Rarität, dass er eben sich so sehr fokussiert auf diese eine Frauenfigur. Und was die durchmacht, ist ja wirklich erstaunlich. Also ich hatte immer wahrgenommen, dass es natürlich so eine Befreiungsgeschichte und Emanzipationsgeschichte ist. Aber wie clever das erzählt ist, das ist mir jetzt erst bewusst geworden, als ich darauf geachtet habe.
0: Haben Sie ein Beispiel?
1: Ich habe ganz viele Beispiele. Oder nicht so viele, ich habe ein paar Beispiele. Als ich ihn... das jetzt nochmal geguckt hatte, dachte ich, das ist die arme Rose. Jetzt hat sie sich von dem einen übergriffigen Mann verabschiedet, aber eigentlich dem anderen Mann läuft sie auch die ganze Zeit nur hinterher. Weil so wie ich es wahrgenommen habe, wenn sie dann bei Jack ist, gibt Jack meistens den Ton an, sagt, was gemacht werden muss, sagt, in welche Richtung geflohen werden muss und sie rennt hinterher. Allerdings gibt es dann tatsächlich eben die einzelnen Momente, wo man merkt, sie lernt quasi eine eigene Agency, eine eigene Handlungsmacht zu haben. Und es beginnt bereits bei dem mutmaßlichen Suizidversuch, wenn er sie retten will und sie rutscht ab. Und er reicht ihr zwar die Hand, aber offenbar kann er sie alleine nicht hochziehen. Und er sagt dann zu ihr, you have to pull yourself up. Also sie selbst muss sich hochziehen. Es langt nicht, dass der männliche Held sie automatisch rettet, sondern sie muss tätig werden. Und das zieht der Film tatsächlich durch. Sie sagt ihm später, du darfst mich malen. Es ist nicht so, dass sie ihm sich einfach hingibt oder dass sie von ihm verführt wird, dass er sagt, komm, Schätzchen, leg dich mal hin, ich mal dich jetzt. Sondern sie sagt, du darfst mich jetzt malen. Und genauso bei der Sexszene sagt sie, du darfst mich jetzt anfassen. Und so lernen wir das, sozusagen in einzelnen Schritten. Also er gibt ihr die Möglichkeit, dass sie Entscheidungen treffen kann. Er gibt ihr die Möglichkeit, dass sie handeln kann, dass sie Selbstbestimmung auch ausüben kann. Aber sie ist an den entscheidenden Momenten diejenige, die eben ansagt, was jetzt möglich ist, was jetzt gemacht wird und was nicht. Und das kulminiert natürlich in dieser großartigen Szene, er ist erfroren. Entschuldigung, das ist eine nostalgische Erinnerung an meine Kindheit. Wir haben uns alle gefreut, als er endlich erfroren war, als junge Männer, die nur noch Mädchen hatten, die schon Leonardo DiCaprio geschwärmt haben. Also er ist erfroren und sie sind Händchen in Händchen fast erfroren. Und sie muss sich tatsächlich von ihm losreißen, muss ihn untergehen lassen, um aktiv zu der Pfeife zu schwimmen und dann aktiv selbst zu pfeifen. Also obwohl er sie vorher eben auf dieses Holzstück gerettet hat, obwohl er ihr vorher den Fluchtweg vorgegeben hat, spätestens ganz am Ende wissen wir, es ist eben, wie vorher schon erzählt, durch diese Einzelmomente, sie muss tätig werden, wenn sie weiterleben will, wenn sie ein Happy Ending finden will. Und das Spannende ist, bei der Rahmenhandlung am Ende, die Bilder zeigen uns ja, was sie für ein tolles Leben in Amerika hatte. Wie sie sich da, also sie hat Flugzeuge geflogen, sie ist auf Pferden geritten, ich weiß gar nicht, sie hat Abenteuer erlebt. In den meisten Bildern ist sie zu sehen und mir sind keine Männer in den Bildern aufgefallen. Also wirklich eine Erzählung von, das ist jetzt eine Abenteuerheldin geworden, ist eine emanzipierte, selbstständige Frau geworden, die alleine ganz viel erlebt hat und großartige Sachen erlebt hat. Und das, finde ich, macht diesen Film wirklich sehr stark.
0: Hinter Titanic steckt also viel mehr, als ihm der Bevölkerungsdurchschnitt zumutet. Er ist natürlich nicht perfekt. Und Meinungen über Filme sind immer subjektiv. Aber in der Öffentlichkeit hat Titanic schon mehr Anerkennung verdient. Wie du merkst, kann man viel über Titanic reden. Das Gespräch mit Dr. Scheimpflug ging noch deutlich länger. Aber dafür fehlt uns in dieser Folge leider die Zeit. Also zurück zum Film. Wir blenden über zu einem neuen Tag auf der Titanic. Auf dem obersten Deck, in der Mitte des Schiffes, spazieren Rose und Jack an der Reling entlang. Rose trägt ein gelb-weißes Kleid. Inzwischen wissen wir, es ergibt vollkommen Sinn, dass sie in warmen Farbtönen gekleidet ist. Denn wenn sie mit Jack unterwegs ist, befindet sie sich in einem sicheren, geborgenen Umfeld, in dem sie sie selbst sein kann. Rose selbst muss das aber noch feststellen. Das Oberdeck ist von Passagieren besiedelt. Sie vertreten sich die Beine, sie blicken auf das Meer, sie lassen sich von einem Steward Tee bringen. Wenn man eine Woche lang auf einem Schiff festsitzt, ist Bewegung ein wertvolles Gut. Deshalb gehört auch der Auslauf zu den wichtigsten Aktivitäten, die man an Bord unternehmen kann. Man kann ja nicht den ganzen Tag durch den Aufenthaltsraum spazieren. Dafür gibt es das Oberdeck. Im Hintergrund können wir ein paar Rettungsboote erkennen. Sie dienen uns als versteckte Vorahnung, was den Passagieren auf genau diesem Deck noch bevorsteht. Denn nur wenige Tage später, in einer finsteren Nacht, ist auf genau diesem Deck auch ein Mann unterwegs und hilft bei den Rettungsbooten. Sein Name ist Archibald Gracie. Gracie verbringt die meiste Zeit nach der Kollision mit seinem Freund Clinch Smith. Zusammen unterstützen sie Offiziere beim Vorbereiten der Boote und bei deren Beladung mit Passagieren. Als Männer dürfen sie nicht einsteigen, aber Gracie denkt nicht einmal daran, das Schiff zu verlassen, solange noch Frauen an Bord sind. Leider muss er bald feststellen, dass das Schiff sinken wird, bevor alle Frauen von Bord gekommen sind. Gracie und Clinch Smith stehen auf dem obersten Deck vorne, bei der Kommandobrücke. Sie merken, dass das Ende näher rückt, denn das Wasser erreicht schließlich auch dieses Deck. Gegen 2.15 Uhr versinkt die Brücke im Ozean. Die beiden Männer wollen eigentlich nach hinten Richtung Heck fliehen, aber sie kommen nicht weit.
2: Vor uns erhob sich eine Menschenmasse, die sich uns gegenüber auf dem Bootsdeck sammelte und uns den Weg zum Heck vollständig versperrte. In der Menge befanden sich sowohl Frauen als auch Männer. Und es schien sich um Passagiere der dritten Klasse zu handeln, die gerade von den unteren Decks heraufgekommen waren. Ach, was für eine Qual es war.
0: Archibald Gracie und Clinch Smith können nirgendwo hingehen. Da der Ozean aber bereits das Deck hinter ihnen verschlingt, versuchen die beiden, auf das Dach der Offiziersunterkünfte zu klettern. Das sind die obersten Aufbauten auf dem Bootsdeck, auf denen die Schornsteine stehen. Passagiere haben keinen Zutritt zu dem Dach. Deswegen gibt es keine Leiter, an der man hinaufsteigen könnte. Und mit den klobigen Rettungswesten gelingt es den beiden nicht, hochzuklettern. In diesem Moment rollt eine Wasserwelle auf sie zu. Gracie nutzt sie, um mit ihr hochzusteigen und endlich auf das Dach zu gelangen. Er liegt gerade auf dem Dach, als er merkt, dass Clinch Smith fehlt.
2: Ein hastiger Blick nach links und rechts zeigte zu meinem großen Entsetzen, dass er meinem Beispiel nicht gefolgt war und dass die Welle, die mich auf das Dach gehievt hatte, ihn und alle anderen Menschen um mich herum vollständig bedeckt hatte. So war ich für immer von meinem Freund Clinch Smith getrennt. Doch bevor ich aufstehen konnte, befand ich mich in einem Strudel aus Wasser, während ich noch versuchte, mich an der Reling festzuhalten, als das Schiff in die Tiefe sank.
0: Gracie sinkt mit der Titanic hinab und kann sich erst nach einer Weile losreißen. Er schwimmt unter Wasser, so schnell er kann. Als ihm die Luft ausgeht, denkt er an seine Frau, die gerade in New York in ihrem Schlafzimmer ist. In diesem Moment findet er noch ein paar letzte Kräfte und kommt schließlich an die Oberfläche. Was er dort sieht, sollte ihn für den Rest seines Lebens nicht mehr loslassen.
2: Als ich auftauchte, war kein Schiff in Sicht. Was ich sah, als meine Augen die schreckliche Szene erblickten, war ein dünner, hellgrauer Rauchschwaden, der wie eine Wolke einige Meter über dem Meer hing. Hinzu kam, dass in dem beschriebenen Bereich, der so weit reichte, wie meine Augen sehen konnten, die schrecklichsten Geräusche in den Himmel stiegen, die jemals von Sterblichen gehört wurden. Die qualvollen Todesschreie aus mehr als 1000 Kehlen, das Wehklagen und Stöhnen der Leidenden, die Schreie der in Angst und Schrecken versetzten Menschen und die schrecklichen Atemzüge derer, die in den letzten Zügen des Ertrinkens lagen.
0: In dieser grauenvollen Szenerie erblickt Gracie plötzlich ein Rettungsboot. Es ist nicht mal ein richtiges Rettungsboot, sondern ein kleines Faltboot, also eine Art Floß, an dessen Seite man eine Stoffwand aufklappen kann. Darüber hinaus treibt es kopfüber auf dem Wasser. Ein paar Menschen klammern sich an den Rumpf des umgedrehten Bootes und harren dort aus. Auch Gracie kann sich auf das Floß hieven. Zusammen mit etwa 30 anderen Männern harrt er stundenlang in der Kälte und der Finsternis aus. Sie beten und organisieren sich, halten das Gleichgewicht auf dem wackeligen Floß. Im Lauf der Zeit erfrieren einige der Männer und werden zurück ins Wasser gelegt. Für alle an Bord ist es die schlimmste Nacht ihres Lebens. Und irgendwann kommt tatsächlich die Rettung.
2: Endlich dämmerte es und auf der Backbordseite unseres umgestürzten Bootes sahen wir, Gott sei Dank, den Dampfer Carpathia, der etwa 4 oder 5 Meilen entfernt war, und andere Rettungsboote der Titanic, die auf sie zuruderten. In der Zwischenzeit war das Meer rauer geworden und spülte über den Kiel und wir mussten umherrücken, um das Gleichgewicht zu halten.
0: Andere Rettungsboote sammeln die etwa 25 Überlebenden von dem umgekippten Faltboot ein und bringen sie zur Carpathia. Gracie klettert, verfroren und erschöpft, eine Strickleiter hoch, bis er es endlich an Bord schafft.
2: Ich trat durch die erste Luke, die ich fand, und wollte auf die Knie fallen und das Deck küssen, um mich für die Rettung meines Lebens zu bedanken. Ich machte mich auf den Weg zur 2. Klasse, wo man mir ein heißes Getränk reichte. Dann ging ich auf das Deck darüber und wurde im Speisesaal wärmstens empfangen. Meine gesamte nasse Kleidung, Mantel und Schuhe wurden hinunter zum Backofen zum Trocknen geschickt. Da es mir nun an Kleidung fehlte, legte ich mich in die Ecke des Speisesaals unter Teppichen und Decken auf die Liege und wartete.
0: Auf dem Weg nach New York bemerkt Gracie mehrere Schnittwunden an seinem Körper und an seinem Kopf. Er leidet noch tagelang unter Schmerzen. In New York wird Gracie wieder mit seiner Frau und seiner älteren Tochter Edith vereint. Und er beginnt sofort, die Berichte von anderen Überlebenden zu sammeln. Er schreibt daraus nicht nur seinen persönlichen Bericht, sondern erstellt auch eine erste Chronologie des Untergangs. Das alles fasst er in seinem neuen Buch zusammen. The Truth About the Titanic. Doch er erholt sich nie von dem Trauma des Untergangs. Bald nach seiner Ankunft in New York verschlechtert sich sein Gesundheitszustand. Noch während er an der Korrektur seines Buches arbeitet, stirbt Archibald Gracie am 4. Dezember 1912. In seinen letzten Momenten soll er das Trauma der Titanic erneut durchlebt haben. Angeblich waren seine letzten Worte:
2: Wir müssen sie in die Boote bringen. Wir müssen sie alle in die Boote bringen.

0: Rose hatte ihn zu sich in die erste Klasse eingeladen, um sich bei ihm zu bedanken. Einerseits für ihre Rettung, andererseits für seine Verschwiegenheit gegenüber Cal. Jack fragt schließlich Rose, was sie zu der Entscheidung, von Bord springen zu wollen, gebracht hatte. Nun ja, antwortet Rose, es gibt sehr viele Gründe dafür. Meine ganze Welt und alle Menschen darin. Die Leere, die sich in mir ausbreitet und meine Machtlosigkeit, etwas dagegen zu unternehmen. Sie hält ihm den Verlobungsring an ihrem Finger entgegen. Die ganze Zeit habe ich das Gefühl, ich stehe in der Mitte eines überfüllten Raums und schreie aus vollen Leibeskräften, doch niemand sieht auch nur zu mir hoch. Lieben Sie ihn? Fragt Jack. Rose ist verdutzt. Wie bitte? Diese Frage, lieben Sie ihn, ist eine Frage, die uns die ganze Folge schon begleitet hat. Was ist mit den Menschen auf der Welt und dem Film Titanic? Lieben Sie ihn? Allem Anschein nach nicht. Er ist zu lang, zu schnulzig, zu überdramatisiert, zu lang, zu romantisch, zu langweilig und zu lang. Wenn man mit anderen positiv über den Film redet, kommt man sehr schnell in eine Position, in der man sich rechtfertigen muss. Also scheint der Konsens tatsächlich zu sein, dass Titanic eigentlich nicht gut ist. Was sagt Dr. Scheinpflug endgültig dazu?
1: Ich beantworte prinzipiell keine Frage, ob ein Film gut oder schlecht ist. Das hängt davon ab, welches Interesse man an dem Film hat. Es hängt davon ab, wofür man ihn nutzen will. Also will man ihn als, ich finde es ein sehr guter Film, wenn ich ihn zum Unterrichten von Konventionen, von Montage, Farbdramaturgie und Kameraarbeit eben unterrichten will. Für mich ist kein sehr guter Film, wenn ich mir einen schönen Abend machen will, der unterhaltsam ist. Aber es hängt eben vom Interesse ab. Es hängt davon ab, warum man wozu den Film nutzen will. Und dann kann er entweder für diesen Zweck, für dieses Publikum gut sein oder eben für ein anderes Publikum besser.
0: Ganz als Person der Wissenschaft folgt Dr. Scheinpflug also dem Prinzip der Objektivität. Aber unter den Studierenden, mit denen ich gesprochen habe, hat einigen der Film auch gefallen.
2: Na doch, ich finde ihn gut, muss ich sagen. Also ich kriege da ein bisschen psychische Anspannung und ja, ein bisschen Paranoia, aber finde ich gut gemacht.
3: Ich muss sagen, beim ersten Mal war ich nicht so überzeugt davon und beim zweiten Schauen habe ich mir eben dann auch die Kameraarbeit so ein bisschen mehr angeschaut oder eben auch so die Kulissen nochmal. Ich meine, die sind ja auch wirklich fantastisch und ja, man hat einfach dann, schaut vielleicht nicht mehr so auf diese allgemeineren Sachen, sondern eher dann auf so Details einfach.
4: Ja, ich fand ihn gut, ja. Ich fand die Liebesgeschichte zwischen Jack und Rose eigentlich ganz cool und das tragische Ende natürlich.
5: Ja, ich fand ihn ganz gut. Ich mochte den Film, ich mag Leonardo DiCaprio, ich mag Kate Winslet in ihren Rollen. Ich finde es eine ganz, ganz schöne Geschichte einfach. Es ist schön anzusehen.
0: Im Film fühlt sich Rose von Jacks Frage etwas angegriffen. Jack antwortet mit Aussagen wie, ist doch eine ganz einfache Frage oder warum können Sie denn nicht einfach antworten? Und so scheint es mit Titanic auch zu sein. Man kann nicht einfach antworten, warum man den Film mag oder nicht mag. Aber gegen den bestehenden Konsens scheint sich langsam Widerstand zu richten. Es tauchen immer mehr Essays, Social-Media-Beiträge und YouTube-Videos auf, in denen namhafte FilmenthusiastInnen argumentieren, dass Titanic besser ist als sein Ruf. Und weil an dieser Stelle im Film auch die nächsten 10 Minuten gefüllt sind, findet diese Folge hier auch ein Ende. Falls du wissen musst, was meine Meinung zu dem Film ist, Titanic ist meiner Meinung nach in seiner Gesamtheit die beste Titanic-Inszenierung aller Zeiten. Und auch als Film allgemein schätze ich ihn sehr. Nächstes Mal bei Titanic Minutes. Die Dualität eines Menschen, Spucken und andere Ungepflogenheiten und die Frau mit den vielen Namen. 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Autor und Host des Podcasts bin ich, Raphael. Musik und Score, komponiert und aufgenommen auf Soundation.com. Außerdem wurde in dieser Folge Starland Intermezzo vom White Starline Quintett verwendet. Lizenziert durch HFX Studios LCC. Soundeffekte, epidemicsound.com. Coverart, Zeichnung basierend auf einem KI-Bild, generiert auf hotpot.ai. Voice Actors, Amir, Cornelia, Fenja, Lukas, Mark und Stanislav. Archibald Gracie wurde in dieser Folge von Einhard Klucke gesprochen. Besonderer Dank an Encyclopedia Titanica, Universität Mannheim, dem Deutschen Titanic-Verein, Verena und Patrick und allen Personen, die die Produktion dieses Podcasts unterstützen. Wenn dir der Podcast gefällt, erzähle doch deinen Freundinnen und Freunden davon und gib ihm eine gute Bewertung. Bonuswissen und Updates findest du auf dem Instagram-Kanal @titanic.minutes. Und schau doch mal auf der Website vorbei, www.titanic-minutes.com. Lieben Dank und bis zum nächsten Mal.

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0: Cosima Wagner war eine Persönlichkeit voller Kontraste und Widersprüche. Wir beobachten bei ihr eine ungeheure charakterliche Stärke und ständisches Selbstbewusstsein auf der einen, aber auch den Willen zur völligen Unterwerfung auf der anderen Seite. Erzogen wurde sie im Geiste des französischen Ancien Régime als uneheliche Tochter des Komponisten Franz Liszt und der Gräfin Marie d'Ogult. Später kam sie nach Berlin und lernte dort ihren ersten Ehemann kennen, den Musiker Hans von Bülow. Nach der schicksalhaften Begegnung mit Richard Wagner jedoch durchbrach sie alle Konventionen ihrer Zeit und lebte mit ihm zunächst in wilder Ehe zusammen. Für diese Beziehung nahm sie Lügen und Intrigen in Kauf, sogar gegenüber dem König von Bayern. Ihre Mutter sagte einmal über sie, sie war getrieben von einem inneren Dämon, dem sie entschlossen alles opfern würde. In der folgenden Sendung stehen die Tagebuchaufzeichnungen von Cosima Wagner im Mittelpunkt. Zu ihrer Person und ihrer Beziehung zu Richard Wagner äußern sich Nike Wagner und Professor Dieter Borchmeier. Die Aufzeichnungen enden am Vorabend des Todes von Richard Wagner. Getrieben von einem inneren Dämon. Ein O-Ton-Porträt über Cosima Wagner anhand ihrer Tagebuchaufzeichnungen. Ein Feature von Christine Gehringer.
1: 1. Januar 1869. Das Jahr 1868 bezeichnet den äußersten Wendepunkt meines Lebens. In diesem Jahr wurde es mir gegönnt, das zu betätigen, was seit 5 Jahren mich beseelte. Dieser Betätigung habe ich nicht nachgesucht, sie nicht herbeigeführt. Das Schicksal hat sie mir auferlegt. Damit ihr mich versteht, muss ich bekennen, dass mein Leben bis zu der Stunde, wo ich meinen wahren, innersten Beruf erkannte, ein wüster, unschöner Traum war, von welchem ich euch nichts erzählen mag, denn ich begreife ihn selbst nicht und verwerfe ihn mit der ganzen Kraft meiner geläuterten Seele. Der Anschein war und blieb ruhig, das Innere war verödet, verwüstet, als das Wesen sich mir offenbarte, welches mir rasch erhellte, dass ich noch gar nicht gelebt. Eine Wiedergeburt, eine Erlösung, ein Ersterben alles Nichtigen und Schlechten in mir, ward mir meine Liebe. Und ich schwor mir, sie durch den Tod, durch heiligste Entsagung oder durch gänzliche Hingabe zu besiegeln.

6. Juni 1869. Ach, Herrgott im Himmel, glaubt Richard, etwas Furchtbares sei mir geschehen. Eilt auf die Treppe, um es von der davonstürzenden Vreneli zu erfahren. Diese aber lacht ihm freudig entgegen. Ein Sohn ist da. Jetzt ging Richard in den Salon zurück. Von der ohnmächtigen Mutter vernahm er wenig mehr. Dagegen unterschied er nun deutlich das kräftige Schreien des Knaben. Er starrte in erhabener Bedeutung vor sich hin. Da überraschte ihn ein unglaublich schöner Feuerglanz, der an der Orangetapete zunächst der Schlafzimmertüre mit nie gesehener Farbenglut sich entzündete und auf die blaue Schatulle mit meinem Porträt sich zurückspiegelte, so dass dieses, von Glas überdeckt und mit einem kleinen Goldrahmen eingefasst, in überirdischer Pracht sich verklärte. Die Sonne war soeben über den Rigi hervorgetreten und hatte ihre ersten Strahlen hereingeworfen. Der glorreichste Sonnentag leuchtete.

0: 26. Juni 1869. Grübelnde Nacht, immer und immer wieder erwogen. Das eine festgehalten, dass Richard meine quälenden Gedanken nicht ahnen soll. Ich kann heute leichter aufstehen und die Beschäftigung des Tages unterdrückt die unruhigen Gedanken. Mit den Kindern im Garten gearbeitet und auch dort gespeist. Viel Freude am Erblühen der Kleinen. Hier erlebe ich das Gleichnis des größten Glückes. Wenn meine Pein um Hans nicht wäre, welches Los könnte wohl dem meinigen verglichen werden? Wie selig, unschuldig entschwinden die Tage. 8. März 1870. Ich bin nachmittags mit Wehmut erfüllt. Immer und immer wieder kommt mir der alte Kanon in den Sinn: Einziges Weltglück liegt in der Aufopferung. Kinder, es sieht danach aus, als hätte ich entsagt. Gott weiß, wie mein Leben zu beurteilen. Doch meine durch Leid und Freude gewonnene Erkenntnis, möchtet ihr sie euch einprägen? Es gibt kein Glück auf Erden als das Opfer. Nichts für sich selbst zu wollen, nichts suchen, sich hingeben und dem Kleinsten, Geringsten dienen, wohltun. Das, meine Kinder, ist unsere Befreiung. O glaubt mir.
1: Eine Eigenschaft bei der Cosima ist diese Unterwerfungslust, dieses Dienen wollen, sich minderwertig fühlen und dergleichen. Merkwürdig, subjektiv liest man das, zieht sich das wie ein roter Faden durch die ganzen Tagebücher und dann auch noch zusammengemischt mit dem riesigen Schuldgefühl dem Hans von Bülow gegenüber, was ihr sozusagen ihre Nichtswürdigkeit nochmal bestätigt hat. Ich glaube, es ist aber nur eine Seite ihres Wesens, denn das mag sie subjektiv so gefühlt haben. Objektiv zeigt sie eine ungeheure Stärke. Sie muss ja auch die Stärke dem Richard gegeben haben, sonst hätte sie ja nicht Geborgenheit auch für ihn bedeuten können. Also da ist sie sehr doppelt, sehr gemischt und wirkt objektiv ganz anders, als sie sich subjektiv fühlt. Und es ist schwer zu sagen, woher diese fanatische Leiden wollen, dienen wollen, diese fast masochistische Komponente herkommt. Die hat sicher mit ihrer Jugend, vielleicht auch mit ihrer jugendlichen Unreife, auch Stachsigkeit, um nicht zu sagen Hässlichkeit, zu tun, im Gegensatz zu ihrer auffallend schönen Schwester. Das mag auch ein Zug der Zeit gewesen zu sein. Ich glaube, damals war man gerne in Tränen aufgelöst und hat sich... Ich kenne das auch, habe es auch bei der George Sand nachgelesen, dass junge Frauen da sehr fanatisch religiös inspiriert waren oft und ihre pubertären Quälereien, sagen wir mal, oder viele ungelöste Probleme sich in diese Haltung hinein kanalisiert haben, die es heute in dem Sinn sozusagen auf der gesellschaftlichen Ebene, also hoffentlich nicht mehr so gibt.
2: Die Nachfolge Christi von Thomas von Kempen, das war für sie ein ganz wichtiges Buch. Sie hat auch eben den dornengekrönten Christus, den leidenden Christus. Das war für sie eine Urerfahrung und sie wollte gewissermaßen märtyrerhaft Christus nachleben. Und diese religiösen Züge, diese schwärmerische Religiosität, die bricht bei ihr ja immer wieder durch. Weniger eigentlich Wagner gegenüber, weil Wagners Christentum, wenn man davon reden kann, ja so stark doch kunstreligiös überformt war. Und Wagner betete ja auch nicht, aber Cosima war ja doch eine genuin religiöse Natur, glaube ich. Und das bricht ja immer sehr deutlich aus in dem Briefwechsel mit Ludwig II. Ich glaube, die beiden, die waren sich verwandt.
0: 24. Juni 1870. Großer Gewittertag. Doch können wir noch im Garten am Morgen arbeiten? Richard hatte mir gesagt, du bist die Schwester des Königs von Bayern. Ihr habt euch die Hände gereicht, um mein Leben zu erhalten. Er freilich als törichtes Wesen, du als gutes Weib. Ich kann die Empfindungen des Königs nicht enträtseln. Freilich sagt ein indischer Spruch, dass man dies niemals nirgends von einem König könne. 25. Juni 1870. Da der Eindruck, welchen der gestrige Brief gemacht, von der schlimmsten Art war, gab ich Befehl, alle Briefe, welche aus München kommen, mir zuerst einzuhändigen. Gar froh bin ich, diese Maßregel getroffen zu haben. Ein Brief des Hofrat Döflip meldet, dass nicht nur der König nicht die Vorstellung für sich geben wird, sondern dass er selbst der Ersten nicht, nur der, welche in Verbindung mit dem Rheingold stattfindet, beiwohnen wird. Ich antworte, so gut es geht, und sage, dass ich jede Notiz vom Meister fernhalte.
2: Sie hat Wagner oft Briefwechsel abgenommen. Das waren natürlich erst recht offizielle Briefe. Sowas konnte sie einfach viel besser als Wagner. Der war viel zu impulsiv. Nicht? Der hat dann, und wo Impulsivität nicht gefragt war, da hat er dann doch lieber sie schreiben lassen. Das betrifft dann auch den König. Wenn es um Realitäten ging, dann musste die Cosima ran, denn er musste ja immer dem König gegenüber diesen hochgezogenen, schwülstigen Verehrungston wahren, um das Bild des Königs von ihm nicht zu stören. Und da durfte er natürlich nicht über Alltäglichkeiten reden, die wurden dann Cosima überlassen. Und dadurch, dass sie mit den Realitäten des Lebens viel besser umgehen konnte als Wagner, da in dem Punkt war Wagner, der ja ohnehin einen hohen Anteil von Weiblichkeit in seinem Wesen hat. Da war er viel mehr Frau und sie war mehr der Mann, wenn sie sich um ökonomische Dinge und so weiter kümmerte. Aber das wurde bei ihr alles nicht als etwa emanzipatorisch thematisiert. Das war, sie folgte vollkommen einem Weiblichkeitsmythos, die Frau als Dienerin des Mannes. Aber in Wirklichkeit war sie anders. Ich glaube, so muss man das sehen.
1: Ich glaube, dass sie in seinen, er war ja schon älter, wie er auf sie getroffen ist und hat ein irrsinnig unruhiges Leben hinter sich. Ich glaube, dass sie Geborgenheit und Stabilität für ihn verkörperte. Also Stabilität, Einsatz im alltäglichen Leben, Pragmatismus, wenn es auch darum geht, die Gelder einzutreiben, die Gelder einzusammeln. Ja, das ist, man kann es immer nur so pauschal sagen, aber ich glaube, das bedeutete sehr viel.
0: 17. Juli 1870. Furchtbares Gewitter. Ich behaupte, die Götter zürnen den Franzosen. Der Krieg ist erklärt. In Paris nichts als Phrasen. Richard sagt, das Charakteristische des Franzosen ist, er hält kein Wort. Aber wenn man ihn daran gemahnt, muss man sich mit ihm schießen. Ich bin derart außer mir, dass ich befürchte, Richard eigentlich zu belästigen. Doch nannte er mich seine Lebensspenderin. Gütig und liebevoll, wie er immer ist.

dass natürlich die Cosima, die Verwaltungsdirektorin und Betriebsdirektorin und Gott weiß, was alles sonst gewesen ist, das ist ganz klar. Sie ist ihm also wirklich, sie war seine rechte Hand, sie ist

0: in jeder Hinsicht zur Hand gegangen. Und vor allen Dingen hatte sie, und das beherrschte sie ja nun absolut perfekt, die gesellschaftliche Repräsentanz zu leisten. Und da konnte er ja niemanden besseren finden als sie. Ganz ohne Zweifel gäbe es die Festspiele nicht mehr ohne sie. Sie hat ja auch dann die anderen Werke Wagners in Bayreuth zur Aufführung gebracht, hat allerdings sich vollkommen auf das Werk Wagners konzentriert. Aber diese Ausweitung eines Festspielkonzeptes, die möglich gewesen wäre, die hat Cosima natürlich verhindert. Sie hat ja auch wirklich neue Theaterelemente abgewehrt. Die einzige mir bekannte große Ausnahme ist eben das Engagement von Isadora Duncan, der großen Tänzerin, und später Rudolf von Laban. Also auf dem tänzerischen Gebiet, da hat sie sich wohl ein wenig für neue Tendenzen geöffnet. Das hängt aber vor allen Dingen auch mit Siegfried Wagner zusammen, der eine große Schwäche für die Isadora Duncan hatte. Dadurch kam das. Das hat auch persönliche Hintergründe. Aber man muss sich natürlich sagen, sie hat die Festspiele gerettet.
1: Sie war ja später keine freigeistige, liberal gesinnte Frau, sondern, wie gesagt, eine, die ein Erbe zu verwalten hatte. Und wenn man ein Erbe zu verwalten hat, das noch ungefestigt ist, vor allem in Bayreuth, die Festspiele hatten ja sozusagen gerade angefangen und ihre Position war auch angezweifelt, würde denn die das überhaupt fortführen können? Also da kann man verstehen, dass sich Haltungen verfestigen, nicht? Dass sie noch nicht aufbrechen können, dass man da noch nicht liberal sein kann. Das ist im Zuge der Herrschaftsfestigung des Wagnerschen Imperiums. Und das ist ihre Leistung, die gefällt uns heute vielfach nicht, weil wir wissen, wohin die ganze deutsch-nationale Ideologie geführt hat, die bei ihr sehr prononciert war. Aber man muss das als Historiker sehen, in ihrem Kontext war das ja nicht falsch.

7. August 1876. Die Probe zur Walküre vor Publikum, da die Akustik dadurch besser ist. Viel Missbrauch mit den Billets. 8. und 9. auch öffentliche Proben. Am 12. Ankunft des Kaisers, des Großherzogs von Schwerin mit Gemahlin und Tochter, der Großherzogin von Baden, Anhalt, Dessau etc. etc. Richard empfängt auch den Kaiser. Endlich 13. August erste Rheingold-Aufführung mit vollständigem Unstern. Betz verliert den Ring, läuft zweimal in die Kulissen während des Fluches. Ein Arbeiter zieht den Prospekt zu früh bei der ersten Verwandlung heraus und man sieht die Leute in Hemdsärmeln dastehen und die Hinterwand des Theaters. Alle Sänger befangen etc. etc. Jeder kehrt seinerseits heim. Richard zunächst sehr verstimmt, heitert nach und nach auf. Und der plötzliche Besuch des Kaisers von Brasilien bringt die Stimmung wieder in herrliches Geleise. Wir gehen in guter Stimmung zur Ruhe.

3. Oktober 1882. Richard hatte eine üble Nacht. Sein erstes Wort am Morgen ist für Dr. Strecker. Und ich erkenne wohl, dass sein darauf folgender andauernder Krampfanfall unbedingt mit seinem Ärger zusammenhängt. Es gelingt mir beim Frühstück, allmählich ihn von der Betrachtung der üblen Dinge abzulenken und allmählich durch die Besprechung der hübschen Dinge in seiner Stube ihn zu zerstreuen. 12. Februar 1883. Richard ist einmal nachts aufgestanden und hat unter seinen Papieren sein Scheckbuch gesucht, aber nicht gefunden, was ihn etwas beunruhigt. Er erzählt mir heute beim Frühstück, dass sein Barbier ihm Komplimente über seine Fortschritte im Italienischen gemacht. Richard hatte vom Regen gesagt, Piova fruttosa. Am Nachmittag fährt er aus mit Eva. Wie ich schon zu Bett liege, höre ich ihn viel und laut sprechen. Ich stehe auf und gehe in seine Stube. Ich sprach mit dir, sagt er mir und umarmt mich lange und zärtlich. Alle 5000 Jahre glückt es.

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